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1: Rund 1150 Schiffe sitzen nach wie vor im Persischen Golf fest. Gestern kam es zu zwei schweren Bikerunfällen. Das Wetter heute in Südtirol sonnig und heiß. Im Studio Hannelore Plunger, einen schönen guten Morgen. Im Persischen Golf sitzen nach einer Analyse des größten deutschen Versicherungsunternehmens Allianz nach wie vor mehr als 1000 Schiffe fest. Der Wert der blockierten Schiffe und ihrer Ladung beträgt demnach etwa 125 Milliarden Dollar. Eine Auflösung dieses Staus würde auch bei einer Normalisierung der Verhältnisse mehrere Wochen dauern, hieß es weiter. Der Iran hatte am Wochenende angekündigt, die Straße von Hormuz erneut zu sperren. NATO-Generalsekretär Rutte trifft sich heute mit US-Präsident Trump. Bei dem Gespräch soll es um die Erwartungen der USA an den bevorstehenden Bündnisgipfel gehen. Insbesondere die US-Forderungen nach einem zügigen Ausbau der Verteidigungskapazitäten der Europäer dürften zur Sprache kommen. Die USA ist verärgert über aus ihrer Sicht mangelnde Unterstützung der Verbündeten im Irankrieg, den die USA im Februar an der Seite Israels begonnen hat. Staaten wie Frankreich, Großbritannien und Deutschland wollen das kompensieren, indem sie bei einer anhaltenden Waffenruhe mit Minenjagd, Booten und Kriegsschiffen für mehr Sicherheit in der so wichtigen Meerenge zwischen dem Iran und dem Oman, der Straße von Hormuz, sorgen wollten. Eine deutschlandweite Störung hat bei der Deutschen Bahn am späten Abend für einen Totalausfall gesorgt. Rund 2 Stunden standen sämtliche Züge still im Fern- und Regionalverkehr. Probleme gab es auch bei einigen S-Bahnen. Etliche Reisende waren betroffen und saßen fest. Der Grund war demnach eine Funkpanne, eine Störung des digitalen Bahnfunksystems. Darüber kommunizieren etwa Lokführer, Fahrdienstleiter und Betriebszentralen. Gegen 0.30 Uhr fuhren die ersten Züge wieder. Gestern kam es zu 2 schweren Bikerunfällen. Auf der Dolomitenstraße zwischen Auer und Modan zog sich ein Motorradfahrer, ein Tourist aus München, bei einem Zusammenprall tödliche Verletzungen zu. Ex-Skirennläufer Peter Rungaldier kollidierte mit einem Motorrad auf der Straße zum Podojoch mit einem Fahrrad. Die 30-jährige Fahrradfahrerin aus Deutschland erlitt lebensgefährliche Verletzungen und wurde mit dem Hubschrauber in das Krankenhaus von Bozen geflogen. Rungaldier wurde ebenfalls schwer verletzt und wurde ins Krankenhaus Trient geflogen. Die Ernte von Beeren und Steinobst mit Qualitätszeichen Südtirol hat im Vergleich zum Vorjahr früher begonnen. Die Haupternte erfolgt in der letzten Juniwoche und in den beiden ersten Juliwochen. Danach läuft die Ernte weiter bis Mitte Oktober. Gegen Ende Juni beginnt die Ernte von Kirschen und Heidelbeeren, während jene der Himbeeren Ende Juli startet. Die Ernte der Erdbeeren hat schon begonnen. Kurt Ratschäler, Vertriebsleiter der Finschger Produzenten.
2: Die Erdbeersaison 2026 ist bereits im vollen Gange. Wir sind heuer etwas früher und auch mit größeren Mengen gestartet als im letzten Jahr. Der Grund hierfür ist vor allem auf eine sehr günstige Witterung in den letzten Tagen und Wochen zurückzuführen. Auch unsere Marillen stehen in den Startlöchern. Die Ernte hat jetzt mit sehr überschaubaren Mengen an Biomarillen begonnen. Die Mengen werden dann in den nächsten Wochen steigen. Mitte Juli sind wir in der Haupterntezeit. Wir haben eine Menge in etwa auf dem Vorjahr Niveau geschätzt. Das sind ca. 360 Tonnen.
1: Das Trienter Freiheitsgericht stärkt Amtsdirektor Giulio Angelucci den Rücken. Gegen ihn liegen keine schwerwiegenden Verdachtsmomente vor. Er habe im Rahmen seiner Befugnisse und Pflichten gehandelt. Die Ermittler sind überzeugt, dass es sich im Fall Alpenkohle um Asche und somit um ein Abfallprodukt handle, das entsorgt werden müsse, während die Verteidigung darauf pocht, dass es sich um Holzkohle handle, die verwertet werden könne.
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1: Nachdem Messi, Mbappé und Haaland bereits mit vielen Toren bei dieser WM glänzten, zog Portugals Superstar Ronaldo im zweiten Spiel der Gruppe K in Houston gegen

0: Usbekistan nach. Beim 5:0 Erfolg steuerte der 41-Jährige zwei Treffer bei. Mitfavorit England hat sich am zweiten Spieltag von Ghana mit einem torlosen Unentschieden getrennt. Die Mannschaft von Trainer Tuchel war dominant, kam aber erst im Finish zu hochkarätigen Chancen. Beide Teams halten in der Gruppe L bei 4 Zählern, bleiben voran und dürfen schon für das 16-Finale planen. Kroatien hat die Chance auf den Aufstieg in die K.O.-Phase der WM mit einem mühevollen Sieg gewahrt. Der WM-Dritte von 22 setzte sich in Toronto gegen Panama mit 1:0 durch und liegt nun mit 3 Punkten auf Rang 3 hinter England und Ghana. Für Panama ist unterdessen nach der zweiten knappen 0:1-Niederlage das Scheitern in der Gruppenphase fixiert. Kolumbien hat gegen die Demokratische Republik Kongo mit 1:0 gewonnen.
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0: Das waren die aktuellen Themen zur Stunde. Das Wetter am heutigen Mittwoch. Am Vormittag scheint die Sonne ungetrübt, am Nachmittag entstehen zwar einige Quellwolken, die Gewitterneigung bleibt aber gering, die Temperaturen steigen auf 30 bis 35 Grad. Die Wettervorschau. Am Donnerstag bleibt es sonnig und heiß, auch am Freitag scheint oft die Sonne, am Nachmittag steigt die Gewitterneigung nur leicht an. Der Samstag bringt keine wesentliche Änderung mit viel Sonnenschein und weiterhin überdurchschnittlichen Temperaturen. Auch am Sonntag wird es sonnig bei einzelnen Hitzegewittern am Nachmittag. Die Temperaturen steigen noch etwas an.
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4: Guten Morgen, wünscht Daniel Hofer auf der Landesverkehrsmeldezentrale. Wegen Arbeiten sind folgende Straßen gesperrt. Die Landesstraße zwischen Ecken und Oberecken, die Landesstraße Kastelroth-Weidbruck zwischen der Abzweigung Dissens und der Abzweigung St. Oswald, die Landesstraße Sauders bei Sauders in Villanders, sowie die Landesstraße Brixen-Feldurns zwischen Brixen und der Abzweigung Binzagen von 8.30 Uhr bis 18 Uhr mit Umleitung über Klausen. Gute und sichere Fahrt.
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1: Mit Gilbert geht es rein in den neuen Tag. Mittwoch, den 24. Juni, schreiben wir heute. Und alles, was Sie jetzt brauchen, das haben wir für Sie parat. Schnappen Sie sich am besten eine Tasse Kaffee oder Ihr Wachmachergetränk der Wahl und dann kann der Start nur mehr gut werden. Ich bin die Tanja und das ist der Morgen auf Radio 2000.

0: Marie-Helene darf in unserem Muntermacher natürlich nicht fehlen. Die ist übrigens gerade auf einer gigantischen Jubiläumstour. 20 Jahre lang gibt es Helene schon auf der Bühne dieser Welt. Die Jubiläumstour ist wohl ihre aufwendigste Produktion. 360-Grad-Show, verspricht sie. Ganze Stadienbühnen müssen dafür anscheinend umgebaut werden. Naja. Man kann über Helene Fischer sagen, was man will, aber ihre Live-Shows, die sind einfach gewaltig. So viel zu Helene. Jetzt schalten wir kurz zu Kollege Roland mit dem Arbeitsmarkt.
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2: Ein fleißiger, sympathischer und ruhiger Mann aus Sand in Daufers sucht eine handwerkliche Arbeit, auch im Gasgewerbe, in der näheren Umgebung. Wenn Sie was anbieten können, dann bitte 347 312 84 23.
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Pünktlich um 7:30 kommen wir zum ersten Hit der Stunde von heute. Das wäre die neue von Kerstin Ott. Tausendmal Nein nennt sich das Ganze. Noch keine Woche alt der Titel, also quasi noch warm.

0: das Wetter in Südtirol am heutigen Mittwoch.
1: Die Temperaturen klettern auch heute wieder nach oben. Wie heiß es gestern war und was uns heute erwartet, das weiß Philipp Datarotti.
2: Mit Höchstwerten von über 35 Grad war es gestern an den Wetterstationen von Gargazon und Brixen am heißesten. Und auch heute werden stellenweise wieder 35 Grad überschritten. Dazu scheint am Vormittag im ganzen Land die Sonne. Später bilden sich die üblichen Quellwolken. Aber nur vereinzelt entwickelt sich daraus ein gewittriger Regenschauer. Morgen am Donnerstag ändert sich wenig. Es bleibt sonnig und auch relativ stabil mit bis zu 36 Grad. Und auch am Freitag und am Wochenende hält die Hitzewelle an. Die Temperaturen legen sogar noch leicht zu. Gleichzeitig steigt die Wahrscheinlichkeit für örtliche Hitzegewitter etwas an. Jetzt noch zu den gemessenen Temperaturen von 7 Uhr, Bozen 21 Grad, Meran und Auer 20, 18 Grad in Brixen, Schlanders meldet 17, Sterzing und Brenner 15 Grad, in Bruneck und am Reschen jeweils 14, in Doblach 12, auf der Blose 11 Grad, Innsbruck 19, Linz 16 und Trient 20 Grad. Das war's vom Wetterdienst mit Philipp Datarotti.
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4: Zurück aus der Werbepause geht es direkt weiter mit guter Musik von Rainer Kirsten in unserem Radio 2000 Muntermacher. Ich bin die Tanja und es ist 7.43 Uhr.

0: Bei der Fußball-WM, da passiert nicht immer alles, wie man sich das vorher so denkt. Wer hätte zum Beispiel erwartet, dass sich England gegen Ghana nicht deutlicher durchsetzen kann? Ein 0:0, geben Sie es zu, das haben wohl die wenigsten erwartet. Außer natürlich, Sie haben sich das alles schon gedacht und wissen generell gut Bescheid in dieser ganzen Fußballsache. Na dann, ist das Spiel, das wir für Sie vorbereitet haben, genau das Richtige.
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0: Ja, unser Werner hat es eigentlich schon recht gut zusammengefasst. 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Dazu auch immer fleißig unseren WM-Ticker verfolgen. 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
1: Mittwoch, der 24. Juni. Es geht los mit dem Widder. Für Ihren Partner wirken Sie manchmal widersprüchlich. Doch genau das macht Sie besonders anziehend. Wenn Sie Veränderungen oder Umstellungen planen, ist jetzt ein guter Zeitpunkt zum Handeln. Stier. Gehen Sie in wichtigen Angelegenheiten klug und überlegt vor, damit Sie Ihre Position stärken können. Ihre Meinung vertreten Sie mutig und selbstbewusst, auch wenn Gegenwind aufkommt. Zwillinge. Innere Ruhe und Ausgeglichenheit beeindrucken Ihr Umfeld mehr als hektischer Perfektionismus. Wenn es im Job Herausforderungen gibt, kommen Sie mit Gelassenheit am weitesten. Krebs. Für ein finanzielles Anliegen zeichnet sich eine gute Lösung ab. Auch die Chancen auf mehr Anerkennung und Einfluss stehen derzeit besonders günstig. Löwe. Mit einer klaren Struktur erledigen Sie Ihre Aufgaben erfolgreich und gewissenhaft. Die Dinge werden von Tag zu Tag leichter, sodass eine schwierige Phase langsam hinter Ihnen liegt. Jungfrau. Ein Ziel, auf das Sie lange hingearbeitet haben, rückt endlich in greifbare Nähe. Gemeinsame schöne Momente sorgen für gute Stimmung, während ruhige Augenblicke neue Kraft schenken. Waage. Übernehmen Sie Verantwortung für eigene Entscheidungen, denn das bringt Sie am Ende weiter. Mit etwas mehr Vertrauen lassen sich viele Situationen deutlich entspannter meistern. Skorpion. Begegnen Sie anderen so, wie Sie selbst behandelt werden möchten. Hindernisse im Beruf können wertvolle Hinweise liefern, um noch erfolgreicher voranzukommen. Schütze. Für finanzielle Angelegenheiten und wichtige Vereinbarungen stehen die Sterne günstig. Mit Entschlossenheit erreichen Sie Ihre Ziele, während in der Familie Ihr diplomatisches Geschick gefragt ist. Steinbock. Finanziell können Sie derzeit beruhigt nach vorne blicken. In der Partnerschaft entwickeln sich die Dinge besonders positiv, wenn Sie jetzt etwas Initiative zeigen. Wassermann. Vieles klärt sich jetzt und entwickelt sich in die richtige Richtung. Genießen Sie die Zeit mit Ihren Liebsten, denn Nähe und Geborgenheit stehen heute im Mittelpunkt. Fische. Beruflich und privat eröffnen sich vielversprechende Chancen. Wenn Sie sich selbst realistisch einschätzen und Initiative zeigen, gewinnen Sie zusätzlich an Ansehen und Ausstrahlung.
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1: Die Großwetterlage über Europa verändert sich kaum in dieser Woche. Gestern kam es zu zwei schweren Bikerunfällen. Das Wetter heute in Südtirol sonnig und heiß. Im Studio Hannelore Plunger, einen schönen guten Morgen. Die Großwetterlage über Europa verändert sich kaum in dieser Woche. Ein Hochdruckgebiet liegt über Mitteleuropa. Die Luftdruckverteilung auf den Wetterkarten über Europa ähnelt der Form des griechischen Großbuchstabens Omega. Solche Omega-Wetterlagen sind üblicherweise sehr stabil und können mehrere Wochen andauern. In Mitteleuropa kommt frühestens Mitte nächster Woche Bewegung ins Wettergeschehen. In einigen italienischen Städten werden über 40 Grad erwartet. Der Höhepunkt wird zwischen Sonntag und Montag erwartet, wenn die heißeste Luftmasse aus Nordafrika Norditalien erreicht. Seit heute gibt es die höchste Hitzewarnung für 16 Städte, ab Donnerstag für 17. Darunter sind Metropolen wie Mailand, Rom, Bologna und auch Bozen. Eine deutschlandweite Störung hat bei der Deutschen Bahn am späten Abend für einen Totalausfall gesorgt. Rund 2 Stunden standen sämtliche Züge still im Fern- und Regionalverkehr. Probleme gab es auch bei einigen S-Bahnen. Etliche Reisende waren betroffen und saßen fest. Der Grund war demnach eine Funkpanne, eine Störung des digitalen Bahnfunksystems. Darüber kommunizieren etwa Lokführer, Fahrdienstleister und Betriebszentralen. Gegen 0.30 Uhr fuhren die ersten Züge wieder. Mitten im mexikanischen Dschungel haben Archäologen eine jahrhundertealte Maya-Stätte entdeckt. Laut Kulturbehörde ist der Ruinenkomplex rund 15 Hektar groß. Er stammt aus der Zeit zwischen 600 und 900 nach Christus. Das mexikanisch-slowenische Archäologenteam musste zunächst mit Macheten einen 5 Kilometer langen Pfad freischlagen und anschließend weitere 6 Kilometer in den Regenwald vordringen, um die unberührte Fundstätte zu erreichen. Dort entdeckten sie einen 13 Meter hohen Pyramidentempel, Altäre, ballastartige Gebäudeplätze und Wasserkanäle. Die Ruinen wurden mit Hilfe laserbasierter Technologie erforscht und teilweise ausgegraben. Gestern kam es zu 2 schweren Bikerunfällen. Auf der Dolomitenstraße zwischen Auer und Montan zog sich ein Motorradfahrer, ein Tourist aus München bei einem Zusammenprall tödliche Verletzungen zu. Ex-Skirennfahrer Peter Rungaldier kollidierte mit seinem Motorrad auf der Straße zum Podojoch mit einem Fahrrad. Die 30-jährige Fahrradfahrerin aus Deutschland erlitt lebensgefährliche Verletzungen und wurde mit dem Hubschrauber in das Krankenhaus von Bozen geflogen. Rungaldier wurde ebenfalls schwer verletzt und wurde ins Krankenhaus Trient geflogen. Die Ernte von Beeren und Steinobst mit Qualitätszeichen Südtirol hat im Vergleich zum Vorjahr früher begonnen. Die Haupternte erfolgt in der letzten Juniwoche und in den beiden ersten Juliwochen. Danach läuft die Ernte weiter bis Mitte Oktober. Gegen Ende Juni beginnt die Ernte von Kirschen und Heidelbeeren, während jene der Himbeeren Ende Juli startet. Die Ernte der Erdbeeren hat schon begonnen. Kurt Ratschiller, Vertriebsleiter der Finschker Produzenten.
2: Die Erdbeersaison 2026 ist bereits im vollen Gange. Wir sind heuer etwas früher und auch mit größeren Mengen gestartet als im letzten Jahr. Der Grund hierfür ist vor allem auf eine sehr günstige Witterung in den letzten Tagen und Wochen zurückzuführen. Auch unsere Marillen stehen in den Startlöchern. Die Ernte hat jetzt mit sehr überschaubaren Mengen an Biomarillen begonnen. Die Mengen werden dann in den nächsten Wochen steigen. Mitte Juli sind wir in der Haupterntezeit. Wir haben eine Menge in etwa auf dem Vorjahresniveau geschätzt. Das sind circa 360 Tonnen.
1: Das Interesse an Agri-Photovoltaik scheint sich hierzulande in Grenzen zu halten. Die Landesregierung will daher in Ruhe das Urteil des Verwaltungsgerichts prüfen, das den Beschluss teilweise einkassiert hat. Die Landesregierung hat Agri-Photovoltaik grundsätzlich erlaubt, allerdings mit wesentlichen Einschränkungen. Nun hat das Gericht den Rekurs eines Bauern stattgegeben und eben diese Regelung im Urteil ausgesetzt, weil für die Beschränkung eine fachlich-wissenschaftlich dokumentierte Grundlage fehlt.
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1: Nachdem Messi, Mbappé und Haaland bereits mit vielen Toren bei dieser WM glänzten, zog Portugals Superstar Ronaldo im zweiten Spiel der Gruppe K in Houston gegen Außenseiter Usbekistan nach. Beim 5:0 Erfolg steuerte der 41-Jährige 2 Treffer bei. Mitfavorit England hat sich am zweiten Spieltag von Ghana mit einem torlosen Unentschieden getrennt. Die Mannschaft von Trainer Tuchel war dominant, kam aber erst im Finish zu hochkarätigen Chancen. Beide Teams halten in der Gruppe L bei

0: vier Zählern bleiben voran und dürfen schon für das 16. Finale planen. Kroatien hat die Chance auf den Aufstieg in die K.O.-Phase der WM mit einem mühevollen Sieg gewahrt. Der WM-Dritte von 2022 setzte sich in Toronto gegen Panama mit 1:0 durch und liegt nun mit 3 Punkten auf Rang 3 hinter England und Ghana. Für Panama ist unterdessen nach der zweiten knappen 0:1 Niederlage das Scheitern in der Gruppenphase fixiert. Kolumbien hat vorzeitig den Aufstieg ins WM-16-Finale geschafft. In der Nacht auf heute zwangen die Südamerikaner in Guadalajara dank eines Tors von Munoz das Defensivbollwerk der Demokratischen Republik Kongo mit 1:0 in die Knie. Damit führt Kolumbien in Gruppe K mit 6 Punkten vor Portugal und Kongo. Am Sonntag kommt es gegen Portugal zum Duell um den Gruppensieg.
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0: Das waren die aktuellen Themen zur Stunde. Das Wetter am heutigen Mittwoch. Am Vormittag scheint die Sonne ungetrübt, am Nachmittag entstehen zwar einige Quellwolken, die Gewitterneigung bleibt aber gering, die Temperaturen steigen auf 30 bis 35 Grad. Die Wettervorschau. Am Donnerstag bleibt es sonnig und heiß, auch am Freitag scheint oft die Sonne, am Nachmittag steigt die Gewitterneigung nur leicht an. Der Samstag bringt keine wesentliche Änderung mit viel Sonnenschein und weiterhin überdurchschnittlichen Temperaturen. Auch am Sonntag wird es sonnig bei einzelnen Hitzegewittern am Nachmittag. Die Temperaturen steigen noch etwas an.
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4: Guten Morgen wünscht Daniel Hofer aus der Landesverkehrsmeldezentrale. Folgende Straßen sind wegen Arbeiten gesperrt. Die Landesstraße zwischen Ecken und Oberecken, die Landesstraße Kastelroth-Zweitbruck zwischen der Abzweigung Dissens und der Abzweigung St. Oswald, die Landesstraße Sauders bei Sauders in Villanders und die Landesstraße Brixen-Feldurns zwischen Brixen und der Abzweigung Binzagen von 8.30 Uhr bis 18 Uhr mit Umleitung über Klausen. Einbahnregelungen wegen Arbeiten gibt es unter anderem auf der Brenner Staatsstraße nördlich von Farn, auf der Pustertaler Staatsstraße bei Innichen, auf der Gröner Staatsstraße zwischen Weidburg und Pontives bei Brembach und auf der Gardertaler Staatsstraße bei Zwischenwasser. Gute und sichere Fahrt!
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An alle da draußen, die gerade im All-Inclusive-Hotel am Strand liegen oder sonst irgendwo im Urlaub sind. Eine Frage, schreiben Sie noch Postkarten? Denn der Karte mit den Landschaftsbildern, der scheint langsam die Luft auszugehen. Seit 1869 gibt es sie schon. Damals nannte man sie allerdings noch Korrespondenzkarte und sie war im Vergleich zum Brief viel günstiger. Aber das ist nicht weiter wichtig. Kürzlich, da haben die Kollegen von Südtirol heute Südtirols Bevölkerung gefragt, wie sie es mit dem Kartenschreiben so haben. Und auch das Interesse wird dort immer weniger, vor allem, wenn man die Kommentare liest. Das größte Problem daran ist aber nicht die Karte selbst, sondern dass die italienische Post die Karten nicht verlässlich ans Ziel bringt. Ein anderes Problem. Die Postkarten selbst, die wären eine wunderbare historische Quelle. Ob das auch unsere WhatsApp-Chats sein können, da bin ich mir nicht ganz sicher. Vielleicht muss irgendwann ein armer Student meine Zehntausenden von WhatsApp-Nachrichten durchforsten. Sollte ich jemals historisch relevant werden, natürlich. Fragen Sie mich aber besser nicht, wie das dann mit dem Datenschutz geht. Egal. Zurück zur Postkarte. Wenn Sie sich jetzt denken, ja, habe ich schon lange keine mehr geschrieben, aber wen zum Himmel sollte ich denn auch eine Postkarte schreiben? Ja, dann schreiben Sie doch einfach uns eine. Pfalzen, Bachler 6E, das wäre die Adresse. Und wir freuen uns wirklich über Ihre Urlaubsgrüße.

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1: Heute, an diesem Mittwoch, darf es ruhig ein bisschen Pflege sein. Eine aufbauende Gesichtsmaske, ein paar Minuten Ruhe und viel Wasser können neue Kraft geben. Auch etwas weniger Essen würde gut tun. Manchmal braucht der Körper gar nicht viel, nur das Richtige.
0: Der Mond ist seit jeher unser himmlischer Begleiter mit großem Einfluss auf unser Leben. 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
2: Soweit zu unserem heutigen Mondkalender. Und jetzt um 8:30 gibt es unseren nächsten Hit der Stunde. Der kommt von Leonard und trägt den Titel »Ein letzter Blick zurück«.

0: das Wetter in Südtirol am heutigen Mittwoch.
1: Am Sonntag war er endlich da, der Sommeranfang. Und das merkt man jetzt auch an den Temperaturen. Mehr dazu jetzt von Philipp Tartarotti.
2: Mit Höchstwerten von über 35 Grad war es gestern an den Wetterstationen von Gargazon und Brixen am heißesten. Und auch heute werden stellenweise wieder 35 Grad überschritten. Dazu scheint am Vormittag im ganzen Land die Sonne. Später bilden sich die üblichen Quellwolken. Aber nur vereinzelt entwickelt sich daraus ein gewittriger Regenschauer. Morgen am Donnerstag ändert sich wenig. Es bleibt sonnig und auch relativ stabil mit bis zu 36 Grad. Und auch am Freitag und am Wochenende hält die Hitzewelle an. Die Temperaturen legen sogar noch leicht zu. Gleichzeitig steigt die Wahrscheinlichkeit für örtliche Hitzegewitter etwas an. Das war's vom Wetterdienst mit Philipp Tartarotti.
3: Geheiß!

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Bevor wir gleich zu den 9 Uhr Nachrichten kommen, werfen wir noch einen kurzen Blick in den Kalender. Heute ist Johannes der Täufer. Nicht nur, dass alle Johannes heute Namenstag haben, liebe Grüße an dieser Stelle, sondern der 24. Juni ist auch ein richtiger Lostag für die Bauern. Ich darf mal die heutige Bauernregel zitieren. Vor Johannes bet um Regen, nachher, da kommt er ungelegen. Ja, nach Regen sieht es gerade ja nicht unbedingt aus, also sollte alles passen.

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1: Die Großwetterlage über Europa verändert sich kaum in dieser Woche. Nach Brand kann Müllverbrennungsanlage wie gewohnt arbeiten. Das Wetter heute in Südtirol sonnig und heiß. Im Studio Hannelore Plunger, einen schönen guten Morgen. Die Großwetterlage über Europa verändert sich kaum in dieser Woche. Ein Hochdruckgebiet liegt über Mitteleuropa. Die Luftdruckverteilung auf den Wetterkarten über Europa ähnelt der Form des griechischen Großbuchstabens Omega. Solche Omega-Wetterlagen sind üblicherweise sehr stabil und können mehrere Wochen andauern. In Mitteleuropa kommt frühestens Mitte nächster Woche Bewegung ins Wettergeschehen. In einigen italienischen Städten werden über 40 Grad erwartet. Der Höhepunkt wird zwischen Sonntag und Montag erwartet, wenn die heißeste Luftmasse aus Nordafrika, Norditalien erreicht. Seit heute gibt es die höchste Hitzewarnung für 16 Städte, ab morgen für 17. Darunter sind Metropolen wie Mailand, Rom und Bologna, aber auch Bozen. Im Bers

0: Jahrhunderte alte Maya-Stätte entdeckt. Laut Kulturbehörde ist der Ruinenkomplex rund 15 Hektar groß. Er stammt aus der Zeit zwischen 600 und 900 nach Christus. Das mexikanisch-slowenische Archäologenteam musste zunächst mit Macheten einen 5 Kilometer langen Pfad freischlagen und anschließend weitere 6 Kilometer in den Regenwald vordringen, um die unberührte Fundstätte zu erreichen. Dort entdeckten sie einen 13 Meter hohen Pyramidentempel, Altäre, palastartige Gebäudeplätze und Wasserkanäle. Nach dem Transformatorbrand in der Bozner Müllverbrennungsanlage kann der Müll weiterhin wie gewohnt entsorgt werden. Die Anlage verfügt über einen baugleichen Ersatztransformator im Magazin. Dieser soll nun eingebaut werden. Die Reparatur der Anlage soll in rund 3 Wochen abgeschlossen sein. Die Untersuchungen laufen. An Dienstagen im Juli bietet der Rechtsinformationsdienst für Frauen, organisiert vom Landesbeirat für Chancengleichheit, Beratungen an. An 4 Dienstagen im Juli gibt es noch freie Termine für die kostenlose Rechtsberatung in Bozen. Am Dienstag, 7. Juli, steht der Beratungsdienst auch an den Außenstellen in Meran, Brixen, Poneck und Neumarkt zur Verfügung. Verena Buratti, die Koordinatorin vom Frauenbüro.
1: Die kostenlosen Informationsgespräche zu rechtlichen Fragen können von allen in Südtirol ansässigen Frauen in Anspruch genommen werden. Häufige Themen sind Fragen zu Scheidung, Trennung, Sorgerecht der Kinder und Erbangelegenheiten.
0: Im August ist Sommerpause. Das Trienter Freiheitsgericht stärkt Amtsdirektor Giulio Angelucci den Rücken. Gegen ihn liegen keine schwerwiegenden Verdachtsmomente vor. Er habe im Rahmen seiner Befugnisse und Pflichten gehandelt. Die Ermittler sind überzeugt, dass es sich im Fall Alpenkohle um Asche und somit um ein Abfallprodukt handle, das entsorgt werden müsse, während die Verteidigung darauf pocht, dass es sich um Holzkohle handle, die verwertet werden könne.
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0: Der HC Bussertal und Michael Fricklund gehen getrennte Wege. Wie die Wölfe verkündeten, hat der Italo-Schwede keinen neuen Vertrag für die Saison 26-27 erhalten. Wohin es den Center zieht, ist bislang noch nicht bekannt. Der HC Bozen feilt weiter an seinem Kader. Mit Bruce Misley hat der Club aus der Landeshauptstadt mit einem Spieler verlängert. Das waren die aktuellen Themen zur Stunde. Das Wetter am heutigen Mittwoch. Am Vormittag scheint die Sonne ungetrübt, am Nachmittag entstehen zwar einige Quellwolken, die Gewitterneigung bleibt aber gering, die Temperaturen steigen auf 30 bis 35 Grad. Die Wettervorschau. Am Donnerstag bleibt es sonnig und heiß, auch am Freitag scheint oft die Sonne, am Nachmittag steigt die Gewitterneigung nur leicht an. Der Samstag bringt keine wesentliche Änderung mit viel Sonnenschein und weiterhin überdurchschnittlichen Temperaturen. Auch am Sonntag wird es sonnig bei einzelnen Hitzegewittern am Nachmittag. Die Temperaturen steigen noch etwas an.
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5: Aus der Landesverkehrsmeldezentrale begrüßt Sie Renate Stauder. Auf der Landesstraße Blumau-Völz bei Völz kommt es zu Behinderungen und Staus in beiden Richtungen nach einem Unfall. Die Landesstraße Brixen-Feld-Turns ist zwischen Brixen und der Abzweigung Binzagen bis 18 Uhr wegen Asphaltierungsarbeiten gesperrt. Die Umleitung erfolgt über Klausen. Eine Einbahnregelung wegen Arbeiten gibt es unter anderem auf der Brenner Staatsstraße nördlich von Auer und nördlich von Fahren, auf der Gadertaler Staatsstraße bei Zwischenwasser und bei Petratsches und auf der Bustertaler Staatsstraße zwischen Inchen und Vierschach. Die Landesstraße Weidburg-Kastlot ist zwischen der Abzweigung Dissens und der Abzweigung St. Oswald wegen Arbeiten nach einem Uhrenabgang weiterhin gesperrt. Gute Fahrt!
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7: Kurz vor 9:30 gibt's bei uns deinen neuen Hit der Stunde.
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9: 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Gerade ältere Katzen werden bei der Vermittlung leider oft übersehen. 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
7: So viel zum Hit der Stunde. Da ist uns wohl die Radioinfo pünktlich um 9:30 hereingehüpft wie ein Uhrwerk. Egal, weiter geht's jetzt aber wirklich mit dem Hit der Stunde. Der kommt von Sigrid und Marina. Sie haben ihn kürzlich erst beim Sommer Open Air der Musi performt. Und jetzt spielen wir ihn hier auf Radio 2000. Sigrid und Marina mit Wenn ich deinen Herzschlag spüre.

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1: Einen schönen guten Morgen. Nachdem Messi, Mbappé und Haaland bereits mit vielen Toren bei dieser WM glänzten, zog Portugals Superstar Ronaldo im zweiten Spiel der Gruppe K in Houston gegen Außenseiter Usbekistan nach. Beim 5:0-Erfolg steuerte der 41-Jährige 2-3 vorbei. Mitfavorit England hat sich am zweiten Spieltag von Ghana mit einem torlosen Unentschieden getrennt. Die Mannschaft von Trainer Tuchel war dominant, kam aber erst im Finish zu hochkarätigen Chancen. Beide Teams halten in der Gruppe L bei 4 Zählern, bleiben voran und dürfen schon für das 16-Finale planen. Kroatien hat die Chance auf den Aufstieg in die K.O.-Phase mit einem mühevollen Sieg gewahrt. Der WM-Dritte von 22 setzte sich in Toronto gegen Panama mit 1:0 durch und liegt nun mit 3 Punkten auf Rang 3 hinter England und Ghana. Für Panama ist unterdessen nach der zweiten knappen 0:1-Niederlage das Scheitern in der Gruppenphase fixiert. Kolumbien hat vorzeitig den Aufstieg ins 16-Finale geschafft. In der Nacht auf heute zwangen die Südamerikaner in Guadalajara dank eines Tors von Munoz das Defensivbollwerk der Demokratischen Republik Kongo mit 1:0 in die Knie. Damit führt Kolumbien in Gruppe K mit 6 Punkten vor Portugal und Kongo. Am Sonntag kommt es gegen Portugal zum Duell um den Gruppensieg. Bei der Fußball-WM geht heute der Showdown in Gruppe B in Szene. Kanada empfängt in Vancouver im direkten Duell um Platz 1 die Schweiz. Beide Teams halten bei 4 Punkten. Die Ahornblätter weisen jedoch das bessere Torverhältnis auf. In Seattle stehen einander Bosnien-Herzegowina und Katar gegenüber mit je einem Zähler. Bisher müssen beide Teams auf Sieg spielen, um die K.O.-Phase zu erreichen. Für den 5-fachen Rekordweltmeister Brasilien geht es bei der WM im Fernduell mit Marokko um den Gewinn der Gruppe C. Brasilien hält bei 4 Punkten und trifft um Mitternacht in Miami auf Schottland. Das punktgleiche Marokko trifft ebenfalls um Mitternacht in Atlanta auf Außenseiter Haiti. Marokko geht als klarer Favorit in die Begegnung. Das karibische Team ist zwar bereits aus dem Turnier ausgeschieden, versprach aber auch gegen die Marokkaner alles zu geben. Am dritten Spieltag der Gruppe A treffen Tschechien und Mexiko um 3 Uhr früh aufeinander. Die Ausgangslage von der Partie könnte kaum unterschiedlicher sein. Während Mexiko seine ersten beiden Spiele gewann und mit 6 Punkten bereits sicher als Gruppensieger feststeht, kämpft Tschechien noch um das Weiterkommen. Die südkoreanische Nationalmannschaft trifft am dritten Spieltag der Weltmeisterschaft auf Südafrika und hat die besten Karten, um hinter dem bereits feststehenden Gruppensieger Mexiko direkt in die K.O.-Phase einzuziehen. Die Südkoreaner gehen mit 3 Punkten in die Begegnung der Gruppe A. Das war's von der WM.
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0: Der Club Max in Brixen, der steht vor einer ungewissen Zukunft. Kürzlich wurde er vom Questor temporär geschlossen und steht nun vielleicht auch vor einem Ganzen aus. Darüber empört sich gerade Andres Carlos Piccinini. Er hat da eine Online-Kolumne auf Salto veröffentlicht. Er gibt darin zu, ja, wenn man sich zu später Stunde auf den Max-Parkplatz begibt, dann sieht man dort die Hölle auf Erden. Glasflaschen, die zerbrechen, grölende Jungs, heulende Mädels und ab und zu eine Schlägerei. Benehmen null. Der Herr Piccinini fragt sich dann aber, wie sollen die Jugendlichen von heute lernen, sich zu benehmen, wenn man ihnen den Zugang total verbietet? Ich darf ihn da mal sehr genau zitieren. Wo sollen die Jugendlichen, so frage ich, lernen, wie man richtig säuft, wie man tanzt, wie man sich küsst, wie man flirtet, wie man sich verteidigt, wie man mit Konfliktsituationen umgeht, wie man mutig ist, welche Freunde zu einem stehen, wie sich Bier mit Whisky und Wodka mit Red Bull vertragen, ob Kotzen hilft und was man in einem Klo sonst noch alles tun kann. Herr Piccinini findet, wir nehmen der Jugend vorweg die Möglichkeit, all dies zu lernen und ärgern uns danach dann darüber, dass sie das alles nicht können. Felix Daschler, der aktuelle Betreiber des Club Max, ist also in seinen Augen der Erzieher des Jahres. Boah. Was könnte man dem so entgegensetzen? Man möchte natürlich nicht, dass die Jugend verletzt wird oder dass gar das eigene Kind vermöbelt wird. Ich persönlich muss dem Herrn Piccinini aber auch ein bisschen Recht geben. Erfahrungen müssen selbst gemacht werden, damit man daraus lernen kann. Und damit meine ich nicht, dass man sich vermöbeln oder noch viel Schlimmeres lassen muss. Nein, es geht um das soziale Miteinander, um das soziale Lernen. In jedem Fall ein schwieriges Thema. Lassen Sie uns gern wissen, wenn Sie dazu eine Meinung haben, zum Beispiel auf WhatsApp.
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0: Und die dazu passende WhatsApp-Nummer, das wäre die 380 980 78.

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1: Auf dieser Welle wieder mit Kollege Werner. Rufen Sie gerne noch an, ein paar Plattenwünsche sind doch frei.

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1: US-Senat stimmt für Ende der US-Angriffe auf Iran. Nach Brand kann Müllverbrennungsanlage wie gewohnt arbeiten. Das Wetter heute in Südtirol ist sonnig und heiß. Im Studio Hannelore Plunger, einen schönen Vormittag. Der von den Republikanern dominierte US-Senat hat gestern einen Gesetzentwurf zur Beendigung der US-Militäraktionen gegen den Iran gebilligt. Der Senat stimmte mit 50 zu 48 Stimmen für die Resolution, die Anfang Juni bereits vom Repräsentantenhaus verabschiedet worden war. Vorerst ist aber unklar, ob es sich mehr um einen symbolischen Akt handelt, da die Regierung von Präsident Trump derzeit über ein Friedensabkommen mit dem Iran verhandelt. In Griechenland gibt es heute einen großen Streik in der gesamten Tourismusbranche, im Gastgewerbe und am Bau. Mit dem 24-Stunden-Streik in der Hauptsaison wollen die Gewerkschaften höhere Löhne und bessere Arbeitsbedingungen erkämpfen. Besonders kritisiert werden von der Gewerkschaft die extremen Arbeitszeiten. Die Gewerkschaft sprach im Vorfeld von zur Erschöpfung führenden Arbeitszeiten und Verstößen gegen den 13-Stunden-Tag. Die aktuelle Gesetzeslage begrenzt die erlaubte tägliche Arbeitszeit erst bei 13 Stunden für Angestellte, die mehrere Arbeitgeber haben. Die französische Nationalversammlung hat dem Wunsch Korsikas nach mehr Autonomie zugestimmt. 271 Abgeordnete stellten sich gestern in erster Lesung hinter eine entsprechende Verfassungsreform. Bevor die Mittelmeerinsel aber tatsächlich mehr Freiheit von Paris bekommen kann, müssen noch mehrere Hürden überwunden werden.

0: Der Rechtsinformationsdienst für Frauen organisiert vom Landesbeirat für Chancengleichheit für Frauen Beratungen an. An den 4 Dienstagen im Juli gibt es noch freie Termine für die kostenlose Rechtsberatung in Bozen. Am Dienstag, 7. Juli, steht der Beratungsdienst auch an den Außenstellen in Meran, Brixen, Bruneck und Neumarkt zur Verfügung. Verena Buratti, die Koordinatorin vom Frauenbüro.
1: Die kostenlosen Informationsgespräche zu rechtlichen Fragen können von allen in Südtirol ansässigen Frauen in Anspruch genommen werden. Häufige Themen sind Fragen zu Scheidung, Trennung, Sorgerecht der Kinder und Erbangelegenheiten.
0: Im August ist Sommerpause. Diesen Samstag sperren Demonstranten die Straße zwischen Füssen-Reute und Nassereit für einige Stunden. Die Menschen entlang der stark befahrenen Transitroute wollen sich Gehör verschaffen, wie zuletzt die Anrainer der Brenner-Autobahn. Sie lehnen den geplanten Ausbau der Fernpassroute ab. Zu Recht sagen die grünen Landtagsabgeordneten. Mit dem Ausbau der Fernpassstraße in Tirol droht auch im Finchgau noch mehr Verkehr. Bis zu 30.000 Fahrzeuge fahren täglich über den Fernpass. Es ist eine der meistbefahrenen Straßen Tirols und noch dazu mautfrei. Wenn es am Brenner staut, empfehlen Navigationsdienste bereits heute den Reschenpass. Die Tiroler Landesregierung plant nun, die kurvenreiche Passstraße durch einen 1,5 Kilometer langen Tunnel zu ersetzen und den bestehenden Leermoser-Tunnel mit einer zweiten Röhre von 2 auf 4 Spuren zu erweitern.
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0: Der HC Pustertal und Michael Fricklund gehen getrennte Wege. Wie die Wölfe verkündeten, hat der Italo-Schwede keinen neuen Vertrag für die neue Saison erhalten. Wohin es den Center zieht, ist bislang noch nicht bekannt. Der HCB Südtirol feilt weiter an seinem Kader für die Saison 26-27. Mit Bruce Misley hat der Club aus Bozen mit einem Spieler verlängert. Das waren die aktuellen Themen zur Stunde. Das Wetter am heutigen Mittwoch. Am Vormittag scheint die Sonne ungetrübt, am Nachmittag entstehen zwar einige Quellwolken, die Gewitterneigung bleibt aber gering, die Temperaturen steigen auf 30 bis 35 Grad. Die Wettervorschau. Am Donnerstag bleibt es sonnig und heiß, auch am Freitag scheint oft die Sonne, am Nachmittag steigt die Gewitterneigung nur leicht an. Der Samstag bringt keine wesentliche Änderung mit viel Sonnenschein und weiterhin überdurchschnittlichen Temperaturen. Auch am Sonntag wird es sonnig bei einzelnen Hitzegewittern am Nachmittag. Die Temperaturen steigen noch etwas an.
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5: Daniel Hofer begrüßt Sie aus der Landesverkehrsmeldezentrale. Auf der Passaira Staatsstraße in Rifjan hat sich ein Unfall ereignet. Rechnen Sie mit Behinderungen und Staus in beiden Fahrtrichtungen. Auf Südtirols Hauptstraßen herrscht im Allgemeinen erhöhtes Verkehrsaufkommen. Zu Verzögerungen wegen Arbeiten kommt es auf der Finchgauer Staatsstraße bei Fetzan, auf der Brenner Staatsstraße nördlich von Farn, auf der Pustertaler Staatsstraße zwischen St. Siegmund und Kienz sowie bei Innichen, auf der Grödner Staatsstraße zwischen Weidbruck und Pontives bei Brembach und auf der Gardertaler Staatsstraße bei Zwischenwasser. Wegen Arbeiten gesperrt bleiben die Landesstraße Kastelroth-Weidbruck zwischen der Abzweigung Tissens und der Abzweigung St. Oswald sowie die Landesstraße Brixen-Feldurns zwischen Brixen und der Abzweigung Binzagen bis 18 Uhr. Umleitung über Klausen. Gute und sichere Fahrt.

0: 9 Minuten nach 10 und mittlerweile sind wir schon mittendrin im Vormittagsprogramm. Immer noch mit mir, mit der Tanja, bis 12 Uhr, da werden Sie mich heute nicht los. Und damit Sie etwas frisch bleiben, kann ich Ihnen jetzt nur raten, dran zu bleiben, denn in dieser Stunde dürfen wir wieder einmal Schwimmkarten verlosen.
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Claudia Jung, die hat im Januar ihren Ehemann an Krebs verloren. Und sie verarbeitet das jetzt in einem Lied. Das kommt am Freitag raus und heißt Die Liebe meines Lebens, für immer du. Das Ganze ist schon etwas tragisch, denn ihr Gatte wurde nur 64 Jahre alt. Da das neue Lied erst am Freitag kommt, habe ich ein anderes von Claudia Jung gefunden. Das stammt vom fernen Jahr 1999 und handelt vermutlich auch von ihrem Gatten. Nur mit dir.

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1: Heute, an diesem Mittwoch, darf es ruhig ein bisschen Pflege sein. Eine aufbauende Gesichtsmaske, ein paar Minuten Ruhe und viel Wasser können neue Kraft geben. Auch etwas weniger Essen würde gut tun. Manchmal braucht der Körper gar nicht viel, nur das Richtige.
0: Der Mond, seit jeher unser himmlischer Begleiter mit großem Einfluss auf unser Leben, Gesundheit, Ernährung, Körperpflege, Haushalt und Garten. Besser leben nach dem Mondkalender.
2: Soweit der Mondkalender für diesen Mittwoch. Hier um 10:30 geht es jetzt weiter mit einem Hit der Stunde. Sie hören Madeleine Rausch mit Zukunft

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1: Trinken, das ist wichtig. Da sind wir uns noch alle einig. Aber die Trinkpausen bei der diesjährigen WM, die finden alle etwas schwierig. In der 22. und 67. Minute, da wird das Spiel für 3 Minuten unterbrochen. Und dabei ist es egal, wie hoch die Temperaturen sind und ob das Stadiondach geschlossen oder offen ist. Spieler, Trainer und Experten, es hagelt von allen Seiten Kritik zu dieser Neuerung. Erstens finden sie, dass sich der Spielcharakter verändert und außerdem werden bei diesen Trinkpausen, bei den Live-Übertragungen gerne mal zusätzlich Werbespots eingespielt. Ganz zu schweigen davon, dass jede Trinkpause fett von Powerade präsentiert wird. Klar, wir finanzieren uns auch durch Werbung. Schließlich haben wir einen Sponsor für diese Meldung. Da müssen wir uns auch selbst mal auf die Füße schauen. Allerdings mangelt es bei der FIFA wohl nicht unbedingt an Werbeeinnahmen. Korrigieren Sie mich, wenn das anders ist. Und zu trinken, da gibt es dann auch nur Powerade. Was übrigens gar nicht so toll schmeckt. Ich habe das mal für Sie ausprobiert. Ist aber natürlich auch Geschmackssache. Jedenfalls verteidigt jetzt Gianni Infantino, das ist der Präsident der FIFA, ein Schweizer, der verteidigt jetzt das Ganze und sagt, dass es eine ausschließlich sportliche Angelegenheit ist. Und der Hauptgrund dafür ist die Hitze. Wenn man über 39 Tage lang bis zu 8 Mal pro Team spielt, dann ist das durchaus plausibel. Ich lasse Sie entscheiden, ob Sie diese Trinkpause jetzt schwierig finden oder ob Ihnen das egal ist und wünsche Ihnen noch eine gute WM.
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0: Splash, heute nehme ich ein Bad. Einmal in der Woche, da müsste schon mal sein.
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2: Danke, Alexander Lanz, fürs Erklären. Und ja, ich wollte sagen, es ist wieder soweit. Wir dürfen endlich wieder Schwimmkarten verlosen. Und los geht's heute mit dem Freischwimmbad Neumarkt. Warum es sich lohnt, da hinzugehen? Naja, 4 Schwimmbecken, 2 Springtürme, eine 30 Meter lange Rutschbahn und ein zusätzliches Programm an Liegewiesen und Sportanlagen. Da kann man also wirklich ganz gut den Tag verbringen. Und wenn das alles noch nicht überzeugt, man kann mit dem Auto hinfahren und es ist ein großer Parkplatz. Für Sie steht er da zur Verfügung. Ich denke, ich habe Sie überzeugt, wenn Sie jetzt 2 Gratis-Eintrittskarten für dieses Schwimmbad Neumarkt gewinnen möchten, dann rufen Sie an unter 0474 060606 und wir hören uns gleich.

0: So, die Leitungen sind heiß gelaufen und dann schauen wir mal, ob wir jemanden erwischt haben. Hallo?
1: Hallo, ist der Bernard, ist Flavio.
0: Grüß, von wo bist du?
1: Von Gröden, St. Doris.
0: Ah, von Gröden, ja, schön. Das heißt, wir dürfen die nach Neumarkt schicken. Bist du schon mal gewesen in Freibsch beim Boot Neumarkt?
1: Nein, bin ich nicht gewesen, aber das darf schön sein.
0: Absolut, von seinem Seimel überzeugt. Wen nimmst denn du mit zu schwimmen?
1: Na, ein paar Kollegen und Freunde.
0: Ah ja, haben wir
1: das. Na, wird ganz hässlich werden.
0: Ja, sehr sicher. Du, was tust denn du, wenn du jetzt im Sommer so zu Hause hast? Hast du einen Tipp für uns und unsere Hörer, wie man sich am besten ankühlen kann jetzt in den heißen Tagen?
1: Nein, in Schoten gehen wir. Viel trinken.
0: Schoten gehen
1: aber
0: und viel trinken.
1: Aber warte, nicht Alkohol.
0: Ja, da muss man oft einmal nicht dazu sagen, ja, das stimmt. Okay.
1: Ja, ja.
0: Vielen Dank fürs Mitmachen. Kannst du uns noch einen Moment in der Leitung bleiben? Dann machen wir das Formelle. Und für alle anderen gibt es schon nachmittags die Gelegenheit, nochmal Schwimmkarten zu gewinnen. Vielen Dank.
1: Ja, perfekt. Danke. Und schönen Tag und alle. Gute Arbeit.
0: Vielen Dank und bis gleich.
1: Danke.
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2: US-Senat stimmt für Ende der US-Angriffe auf Iran. Südtirols lokaler Gutschein Moneybond verzeichnet deutlichen Zuwachs. Das Wetter heute in Südtirol sonnig und heiß. Im Studio Hannelore Plunger. Einen schönen Vormittag. Der von den Republikanern dominierte US-Senat hat gestern einen Gesetzentwurf zur Beendigung der US-Militäraktionen gegen den Iran gebilligt. Der Senat stimmte mit 50 zu 48 Stimmen für die Resolution, die Anfang Juni bereits vom Repräsentantenhaus verabschiedet worden war. Vorerst ist aber unklar, ob es sich mehr um einen symbolischen Akt handelt, da die Regierung von Präsident Trump derzeit über ein Friedensabkommen mit dem Iran verhandelt. In Griechenland gibt es heute einen großen Streik in der gesamten Tourismusbranche, im Gastgewerbe und am Bau. Mit dem 24-Stunden-Streik in der Hauptsaison wollen die Gewerkschaften höhere Löhne und bessere Arbeitsbedingungen erkämpfen. Besonders kritisiert werden von der Gewerkschaft die extremen Arbeitszeiten. Die Gewerkschaft sprach im Vorfeld von zur Erschöpfung führenden Arbeitszeiten und Verstößen gegen den 13-Stunden-Tag. Die aktuelle Gesetzeslage begrenzt die erlaubte tägliche Arbeitszeit erst bei 13 Stunden für Angestellte, die mehrere Arbeitgeber haben. Der ehemalige US-Skirennläufer Buddy Miller sieht sich mit juristischen Problemen konfrontiert. Der 48-Jährige wurde im Bundesstaat Idaho festgenommen. Dem früheren Olympiasieger werden demnach der Besitz von Betäubungsmitteln sowie von Drogenutensilien zur Last gelegt. Die Festnahme soll auf einen Vorfall vom 6. Juni zurückgehen. Miller wurde anschließend gegen Zahlung einer Kaution wieder auf freien Fuß gesetzt. Südtirols lokaler Gutschein Moneybond verzeichnet in den ersten 5 Monaten des Jahres ein deutliches Wachstum. Von Jänner bis Mai wurden Gutscheine im

0: Und Arbeitgeber bietet der Gutschein zudem einen steuerlichen Vorteil. Einkaufsgutscheine für Mitarbeiter sind bis zu einem jährlich festgelegten Höchstbetrag weder der normalen Besteuerung noch den Sozialabgaben unterworfen. Philipp Moser, der HDS-Präsident.
1: Das Ergebnis zeigt auch, dass das Bewusstsein für lokales Wirtschaften in Südtirol immer weiter wächst. Die Betriebe, Arbeitgeber aus den verschiedensten Bereichen entscheiden sich bewusst für diese Geschenksform, die ausschließlich in Südtirol eingelöst werden kann. Und speziell bei diesem Gutschein ist eine Tatsache, dass das ganze System ohne Provisionen abläuft. Das heißt, wenn ein Betrieb 100 Euro ausgibt, dann bekommt der Mitarbeiter 100 Euro und wenn er diese 100 Euro in einem Geschäft ausgibt, dann bekommt das Geschäft auch 100 Euro.
0: Diesen Samstag sperren Demonstranten die Straße zwischen Füssen, Reute und Nassereit für einige Stunden. Die Menschen entlang der stark befahrenen Transitroute wollen sich Gehör verschaffen, wie zuletzt die Anrainer der Brennerautobahn. Sie lehnen den geplanten Ausbau der Fernpassroute ab. Zu Recht sagen die grünen Landtagsabgeordneten. Mit dem Ausbau der Fernpassstraße in Tirol droht auch im Finchgau noch mehr Verkehr. Bis zu 30.000 Fahrzeuge fahren täglich über den Fernpass. Es ist eine der meistbefahrenen Straßen Tirols und noch dazu mautfrei. Wenn es am Brenner staut, empfehlen Navigationsdienste bereits heute den Reschenpass und die Finchger Staatsstraße als Alternative. Zu einem Verkehrsunfall ist es heute Morgen auf der Völzer Straße gekommen. Ein Motorradfahrer, der in Richtung Völz unterwegs war, prallte mit einem entgegenkommenden Kleinlaster zusammen. Dabei zog sich der Mann erhebliche Verletzungen zu. Der Verletzte wurde mit dem Notarzthubschrauber Ayut Alpin ins Krankenhaus Bozen geflogen.
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0: Wimbledon startet anders als die drei anderen Grand-Slam-Turniere erst am Montag und nicht am Sonntag. Das Endspiel der Frauen steigt am 11. Juli, das der Männer am 12. Juli. Jannik Sinner bleibt trotz seines Einbruchs in der Hitze von Paris und dem frühen Scheitern bei den French Open der Top-Favorit. Der Weltranglisten-Erste aus Südtirol reist als Titelverteidiger an und wird an Position 1 gesetzt sein vor Zverev. Sinners spanischer Rivale Carlos Alcaraz fehlt. Er passiert weiter wegen seiner Handgelenksverletzung. Auch deswegen kann sich der siebenmalige serbische Wimbledon-Gewinner Novak Djokovic Chancen auf seinen 25. Grand-Slam-Titel ausrechnen. Das waren die aktuellen Themen zur Stunde. Das Wetter am heutigen Mittwoch. Am Vormittag scheint die Sonne ungetrübt, am Nachmittag entstehen zwar einige Quellwolken, die Gewitterneigung bleibt aber gering, die Temperaturen steigen auf 30 bis 35 Grad. Die Wettervorschau. Am Donnerstag bleibt es sonnig und heiß, auch am Freitag scheint oft die Sonne, am Nachmittag steigt die Gewitterneigung nur leicht an. Der Samstag bringt keine wesentliche Änderung mit viel Sonnenschein und weiterhin überdurchschnittlichen Temperaturen. Auch am Sonntag wird es sonnig bei einzelnen Hitzegewittern am Nachmittag. Die Temperaturen steigen noch etwas an.
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5: Schönen Vormittag aus der Landesverkehrsmeldezentrale wünscht Renate Stauder. Auf der Passaira Staatsstraße in Riffien wurde die Unfallstelle geräumt. Die Staus lösen sich langsam auf. Die Landesstraße Brixen-Feldturns ist zwischen Brixen und der Abzweigung Binzagen bis 18 Uhr wegen Asphaltierungsarbeiten gesperrt. Die Umleitung erfolgt über Klausen. Eine Einbahnregelung wegen Arbeiten gibt es unter anderem auf der Brenner Staatsstraße nördlich von Auer und nördlich von Farm, auf der Gadertaler Staatsstraße bei Zwischenwasser und bei Pedratsches, in Gröden bei Puntives und auf der Bustertaler Staatsstraße zwischen Inchen und Vierschach. Die Landesstraße Weidburg-Kastelroth ist zwischen der Abzweigung Dissens und der Abzweigung St. Oswald wegen Arbeiten nach einem Uhrenabgang weiterhin gesperrt. Gute Fahrt.
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0: sein.
1: Klick und gekauft. Und wenn man es sich dann anders überlegt? Genau das soll jetzt bei Online-Einkäufen künftig etwas einfacher werden. Seit dem 19. Juni gibt es eine neue Regel für den Online-Widerruf. Herzstück der Neuerung, das ist eine Widerrufsfunktion, die man auch Widerrufsbutton nennt, zu guter Deutsch ein Widerrufsknopf. Und damit soll die Rückgabe eines online abgeschlossenen Vertrages genauso einfach sein wie der Kauf selbst. Wie dieses neue Widerrufsrecht und dieser Knopf funktionieren, das erklärt uns Julia Rufinaccia vom Europäischen Verbraucherzentrum.
2: E-Commerce-Plattformen und andere Unternehmen, die ihre Waren und Dienstleistungen online Verbrauchern anbieten, müssen den Verbrauchern und Verbraucherinnen über eine leicht zugängliche Funktion die Möglichkeit geben, ihren Vertrag zu widerrufen, also vom Vertrag zurückzutreten.
3: Das Verfahren muss dabei sehr einfach und benutzerfreundlich gestaltet sein.
2: Dies bedeutet, dass nach Auswahl dieser Funktion zunächst einmal die wesentlichen Daten zum Vertrag abgefragt werden können und dann der Widerruf bestätigt werden. Nach Abschluss des Vorgangs muss das Unternehmen den Eingang dieser Widerrufserklärung bestätigen. So hat nämlich auch der Verbraucher und die Verbraucherin einen Beweis dafür, dass die Erklärung beim Verkäufer angekommen ist. Wichtig dabei ist, dass diese Regelung für eigentlich alle Arten von Online-Verkäufen gilt. Das heißt, Online-Verkäufe über Plattformen, auf normalen Internetseiten, aber auch über soziale Medien.
3: Die neuen Vorschriften bringen aber nicht nur Vorteile für Verbraucherinnen und Verbraucher, sondern auch neue Pflichten für Unternehmen. Sie müssen ihre Kundinnen und Kunden darüber informieren, dass es die neue Online-Widerrufsfunktion gibt und wo sie zu finden ist.
2: Sollte dies nicht erfolgen, so verlängert sich das Widerrufsrecht auf mehr als ein Jahr. Natürlich kommt zusätzlich noch hinzu, dass bei Missachtung oder Bereitstellung dieses Widerrufs Buttons durchaus auch Anzeigen im Sinne der unlauteren Geschäftspraktiken gemacht werden können bei den zuständigen Behörden in Italien oder auch im Ausland.
1: Sollte es beim Online-Einkauf dann doch einmal Probleme geben, dann müssen Sie da auf keinen Fall allein nach einer Lösung suchen. Unterstützung, die gibt es unter anderem beim Europäischen Verbraucherzentrum in Bozen oder über die kostenlose Online-Schlichtungsplattform der Verbraucherzentrale. So lassen sich Streitfälle auch unkompliziert klären.
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1: Ein fleißiger, sympathischer und ruhiger Mann aus Sand in Daufers sucht eine handwerkliche Arbeit, auch im Gastgewerbe, in der näheren Umgebung. Wenn Sie was anbieten können, dann bitte 347 312 84 23.
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Vincent und Fernando auf ganz besonderen Wunsch hier bei uns auf Radio 2000 im Vormittagsprogramm. Ein paar Titel gehen sich noch aus bis zu den 12 Uhr Nachrichten, unter anderem Brunner und Brunner.

halb zwölf, das heißt Hit der Stunde Zeit und den gibt es von Pia Sophie, unser letzter Hit der Stunde für diesen Vormittag.

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2: Mitten in Südtirol gibt es ein Tal, in dem Brauchtum bis heute lebendig geblieben ist. Das Sarntal. Hier gehört die Tracht noch immer zum Alltag. Viele Sarnerinnen und Sarner tragen sie jeden Sonntag, bei Festen und sogar an manchen Wochentagen, als Zeichen von Heimatverbundenheit und Stolz. Die Sarnertracht, auch als bayerische bezeichnet, zählt zu den schönsten Trachten im deutschsprachigen Raum und ist längst zum besonderen Markenzeichen des Tales geworden. Auf den ersten Blick wirkt die Tracht schlicht, doch bei genauerem Hinsehen zeigt sich ihre ganze Schönheit. Die Frauentracht ist ein Spiel aus Farben, feinen Stoffen und liebevollen Details. Besonders das handbestickte Mieder und die wertvollen Seidenschürzen fallen ins Auge. Je nach Jahreszeit, Anlass oder Feierlichkeit verändern sich die Farben und Ausführungen. Vor allem bei den traditionellen Prozessionen im Sommer wird die Tracht zu einem beeindruckenden Bild von Farben und zeigt die tiefe Verbundenheit der Menschen zu ihrer Kultur. Auch die Männertracht erzählt ihre eigenen Geschichten. Besonders der schwarze Hut verrät mit seinen Bändern viel über den Träger. Ein rotes Band steht zum Beispiel für einen ledigen Mann. Nach der Hochzeit wird es durch ein grünes Band ersetzt. Dazu gehören Hosen aus gewalktem Loden, ein kunstvoll bestickter Gürtel und lederne Hosenträger, die mit viel Handarbeit verziert sind. Ein ganz besonderes Kunsthandwerk im Sarntal ist die Federkielstickerei. Mit großer Geduld und Geschicklichkeit entstehen dabei einzigartige Muster und Verzierungen, eine Tradition, die bereits seit rund 200 Jahren weitergegeben wird. Die Sarnertracht ist damit weit mehr als nur eine Kleidung. Sie ist ein Stück lebendige Geschichte, das von Generation zu Generation getragen wird.
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Haben Sie mitbekommen, dass Melissa Naschenweng einen Film gedreht hat? Also richtig als Hauptdarstellerin in einer romantischen Komödie. Herzklang, zurück zu mir. Das ist der Name des Films und er lief im April im ORF. Sollten Sie das verpasst haben, dann finden Sie den Streifen übrigens noch bis Oktober in der ORF-Mediathek. Nun aber zu den Neuigkeiten. Melissa hat nämlich diesen Sommer wieder Dreharbeiten vor sich. Das hat sie gestern auf Instagram verraten. Mehr weiß man natürlich noch nicht, alles streng geheim, wie das mit Dreharbeiten halt so ist. Fest steht nur, dass es ein TV-Format für den Sommer sein wird. Wir werden es erfahren. Und wenn wir Frau Naschenweng bis dahin nicht sehen können, ja, dann hören wir sie halt einfach.

mit den Kasseloter Spatzen und dem Blick auf die Studiouhr darf ich mich nun von Ihnen verabschieden. Haben Sie noch einen schönen Sommertag, egal ob im Schwimmbad, beim Heueinfahren oder ganz klassisch an einem normalen Mittwoch auf der Arbeit. Wir hören uns tatsächlich schon morgen in der Früh wieder, da darf ich noch einmal mit Ihnen aufstehen. Bis morgen also, machen Sie es gut, Ihre Tanja Ebner.

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2: Die internationale Atomenergiebehörde wird Irans Atomanlagen inspizieren. Südtirols lokaler Gutschein Moneybond verzeichnet deutlichen Zuwachs. Das Wetter heute in Südtirol sonnig und heiß. Im Studio Hannelore Plunger, einen schönen Tag. Die internationale Atomenergiebehörde wird nach Angaben ihres Chefs Rafael Grossi Irans Atomanlagen inspizieren. Dies sei Teil des Rahmenabkommens zwischen dem Iran und den Vereinigten Staaten, betonte er. Irans Außenamtssprecher Bagai hatte gestern in Teheran gesagt, dass aktuell keine Inspektionen kriegsbeschädigter Atomanlagen geplant seien. Dazu gehören unter anderem die Anlagen, in denen beinahe atomwaffentaugliches Uran gelagert wird. Der IAEA-Chef verwies hingegen auf die US-iranische Rahmenvereinbarung, wonach das Uran unter der Aufsicht der IAEA zumindest verdünnt werden soll. Dies sei von den Staatsoberhäuptern des Irans und der USA vereinbart worden. Ein Waldbrand im US-Bundesstaat Utah hat sich auf eine Größe von rund 12.500 Hektar ausgeweitet. Eine Eindämmung des seit Montag wütenden Cottonwood-Feuers ist laut Informationen der Feuerwehr von Utah nicht gelungen. Der Brand betrifft eine Fläche von 125 Quadratkilometern, also so groß, dass man darin eine ganze Großstadt unterbringen könnte. Die Behörden haben die Evakuierung von Häusern und Campingplätzen angewiesen und die Autobahn in der Bergin Gegend geschlossen. Die Gegend nahe der Stadt Beaver ist ein beliebtes Urlaubsziel. Bei der äußerst knappen Stichwahl in Peru hat sich Keiko Fujimori einen uneinholbaren Vorsprung gesichert. Nun wächst die Sorge vor einer weiteren politischen Krise in dem ohnehin instabilen Andenstaat. Wie die Wahlbehörde mitteilte, kommt die Tochter des früheren Präsidenten Alberto Fujimori auf 50,11% der Stimmen. Ihr Vorsprung auf den linksgerichteten Rivalen Roberto Sanchez beträgt demnach 43.386 Stimmen. Die Wahlbehörde will den offiziellen Sieger jedoch erst Mitte Juli verkünden. Sanchez erhebt Betrugsvorwürfe und will das Ergebnis nicht anerkennen. Südtirols lokaler Gutschein Moneybond verzeichnet in den ersten 5 Monaten des Jahres ein deutliches Wachstum. Von Jänner bis Mai wurden Gutscheine im Gesamtwert von 4,45 Millionen Euro verschenkt.

0: auch, dass das Bewusstsein für lokales Wirtschaften in Südtirol immer weiter wächst. Die Betriebe, Arbeitgeber aus den verschiedensten Bereichen entscheiden sich bewusst für diese Geschenksform, die ausschließlich in Südtirol eingelöst werden kann. Und speziell bei diesem Gutschein ist eine Tatsache, dass das ganze System ohne Provisionen abläuft. Das heißt, wenn ein Betrieb 100 Euro ausgibt, dann bekommt der Mitarbeiter 100 Euro und wenn er diese 100 Euro in einem Geschäft ausgibt, dann bekommt das Geschäft auch 100 Euro.
1: Die Landesrätin für Wohnbau, Sicherheit und Gewaltprävention Uli Meier hat heute Bilanz über Erreichtes gezogen und blickte auf die Ziele für die zweite Hälfte der Amtszeit. Meier?
2: Ja, zur Halbzeit können wir bereits auf zwei zentrale Reformgesetze verweisen, die erfolgreich verabschiedet wurden. Das ist eine Bilanz, die sich sehen lassen kann, insbesondere deshalb, weil Wohnen und Sicherheit zu den Kernbereichen dieser Landesregierung gehören. Als Landesrätin würde ich sagen, fühle ich mich heute angekommen. Gleichzeitig bleibt natürlich mein Anspruch bestehen, Dinge teilweise anders zu machen, politische Erneuerung zuzulassen und diese auch sichtbar zu machen. Das ist nicht immer einfach, wie man sich vorstellen kann, und für alle Beteiligten eine Herausforderung, aber es ist notwendig, wenn wir den Erwartungen gerecht werden wollen.
1: Für viele Italiener und damit auch Südtiroler bleibt der Urlaub ein Fixpunkt. Laut einer Untersuchung will jeder Dritte lieber an anderer Stelle sparen oder die Dauer des Aufenthalts verkürzen, als ganz auf Ferien zu verzichten. Viele Südtiroler verbringen den Urlaub am Meer, aber auch andere Ziele sind gefragt. Verena Wenter vom Reisebüro Primus Touristik.
3: Sehr viele Südtirolerinnen und Südtiroler verbringen ihren Sommerurlaub am schönen Strand und Meer. Bevorzugt werden immer noch Italien, Griechenland, Spanien, in Kroatien. Wer es etwas kühler möchte, auch nach Norwegen, nach Schweden, nach Dänemark. Ganz besonders beliebt ist heuer auch die Destination Island. Bei den Fernreisen geht es heuer nach Thailand und nach Bali. Der Sommerurlaub ist heuer etwas anders gebucht worden als in den vergangenen Jahren. Viele haben sehr früh gebucht, weil es eben sehr gute Preise und Angebote gab. Aber im Februar, wie wir alle wissen, gab es dann eine kleine Pause und es wurde weniger gebucht. Und deshalb findet man jetzt kurzfristig auch noch sehr gute Angebote.
1: Zu einem Verkehrsunfall ist es heute Morgen auf der Völzer Straße gekommen. Ein Motorradfahrer, der in Richtung Völz unterwegs war, prallte mit einem entgegenkommenden Kleinlaster zusammen. Dabei zog sich der Mann erhebliche Verletzungen zu. Der Verletzte wurde mit dem Notarzthubschrauber Aiut Alpin ins Krankenhaus Bozen geflogen.
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1: Bei der Fußball-WM geht heute der Showdown in Gruppe B in Szene. Kanada empfängt in Vancouver im direkten Duell um Platz 1 die Schweiz. Beide Teams halten bei 4 Punkten. Die Ahornblätter weisen jedoch das bessere Torverhältnis auf. In Seattle stehen einander Bosnien-Herzegowina und Katar gegenüber. Mit je einem Zähler bisher müssen beide Teams auf Sieg spielen, um die K.O.-Phase zu erreichen. Für den fünffachen Rekordweltmeister Brasilien geht es im Fernduell mit Marokko um den Gewinn der Gruppe C. Brasilien hält bei 4 Punkten und trifft um Mitternacht in Miami auf Schottland. Das punktgleiche Marokko trifft ebenfalls um Mitternacht in Atlanta auf Außenseiter Haiti. Das karibische Team ist zwar bereits aus dem Turnier ausgeschieden, versprach aber, auch gegen die Marokkaner alles zu geben. Am dritten Spieltag der WM-Gruppe A treffen Tschechien und Mexiko um 3 Uhr früh aufeinander. Während Mexiko seine ersten beiden Spiele gewann und mit 6 Punkten bereits sicher als Gruppensieger feststeht, kämpft Tschechien noch um das Weiterkommen. Die südkoreanische Nationalmannschaft trifft auf Südafrika und hat die besten Karten, um hinter dem bereits feststehenden Gruppensieger Mexiko direkt in die K.O.-Phase einzuziehen. Die Südkoreaner gehen mit 3 Punkten in die Begegnung der Gruppe A.
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1: Das waren die aktuellen Themen zur Stunde. Das Wetter am heutigen Mittwoch. Es ist sonnig, am Nachmittag entstehen zwar einige Quellwolken, die Gewitterneigung bleibt aber gering. Die Temperaturen steigen auf 30 bis 35 Grad. Die Wettervorschau. Im ganzen Land scheint morgen die Sonne, am Vormittag ziehen nur ein paar Schleierwolken durch. In der

0: Kommen ein paar Quellwolken dazu, Gewitter sind aber nicht zu erwarten. Die Temperaturen steigen auf 32 bis 36 Grad. Auch am Freitag scheint oft die Sonne, am Nachmittag steigt die Gewitterneigung nur leicht an. Der Samstag bringt keine wesentliche Änderung mit viel Sonnenschein und weiterhin überdurchschnittlichen Temperaturen. Auch am Sonntag wird es sonnig bei einzelnen Hitzegewittern am Nachmittag und Abend. Die Temperaturen steigen noch etwas an. Der Montag verläuft zunächst sonnig, am Nachmittag werden Gewitter wahrscheinlicher.
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3: Daniel Hofer begrüßt Sie aus der Landesverkehrsmeldezentrale. Auf folgende Straßen kommt es zu Verzögerungen wegen Bauarbeiten. Auf der Finchgauer Staatsstraße bei Fetzan, auf der Baseirer Staatsstraße bei Saltaus, auf der Brenner Staatsstraße nördlich von Farn, auf der Bustertaler Staatsstraße bei Inichen, auf der Grüner Staatsstraße zwischen Weidburg und Pontives bei Brembach und auf der Gardataler Staatsstraße bei Zwischenwasser. Wegen Arbeiten gesperrt sind die Landesstraße Kastelroth-Weidburg zwischen der Abzweigung Tissens und der Abzweigung St. Oswald sowie die Landesstraße Brixen-Feldurns zwischen Brixen und der Abzweigung Binzagen bis 18 Uhr mit Umleitung über Klausen. Gute und sichere Fahrt!
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1: Mit Hannelore Plunger einen schönen Tag. Die Landesrätin für Wohnbau, Sicherheit und Gewaltprävention Uli Meier hat heute Bilanz über Erreichtes gezogen und blickte auf die Ziele für die zweite Hälfte der Amtszeit. Nachdem sich am 19. Juni die Landesregierung mit der Regelung für organisierten Motorsportveranstaltungen auf bestimmten Staats- und Landesstraßen befasst hat, kann nun der entsprechende Beschluss auf den Landeswebseiten zu den Beschlüssen der Landesregierung abgerufen werden. Für viele Italiener und damit auch Südtiroler bleibt der Urlaub ein Fixpunkt. Laut einer Untersuchung will jeder Dritte lieber an anderer Stelle sparen oder die Dauer des Aufenthalts verkürzen, als ganz auf Ferien zu verzichten. Zum Sport: bei der Fußball-WM geht heute der Showdown in Gruppe B in Szene. Kanada empfängt in Vancouver im direkten Duell um Platz 1 die Schweiz. Mehr dazu in den Nachrichten zur vollen Stunde. Und nun zum Wetter. Es ist sonnig, am Nachmittag bilden sich einige Quellwolken, aber nur vereinzelt kommt es zu gewitterigen Schauern. Die Temperaturen steigen auf 31 bis 35 Grad. Die Temperaturen zurzeit in Antholz 26 Grad, Babia 29, Salurn 28 und Sulm 22 Grad.

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1: Schönen Nachmittag aus der Landesverkehrsmeldezentrale wünscht Renate Stauder. Die Landesstraße Brixenfeld-Turns ist zwischen Brixen und der Abzweigung Binsagen bis 18 Uhr wegen Asphaltierungsarbeiten gesperrt. Die Umleitung erfolgt über Klausen. Eine Einbahnregelung wegen Arbeiten gibt es unter anderem auf der Brenner Staatsstraße nördlich von Auer und nördlich von Fahren, auf der Gadertaler Staatsstraße bei Zwischenwasser und bei Pedratsches, in Gröden bei Pontives, auf der Pustertaler Staatsstraße zwischen Inchen und Vierschach und auf der Passeierer Staatsstraße zwischen Riffian und Saltaus. Die Landesstraße Weidburg-Kastelruth ist zwischen der Abzweigung Dissens und der Abzweigung St. Oswald wegen Arbeit nach einem Uhrenabgang weiterhin gesperrt. Gute Fahrt!

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1: Europaweite Hitzewelle. Landesrätin Uli Meier zieht Bilanz. Das Wetter heute in Südtirol sonnig und heiß. Im Studio Hannelore Plunger, einen schönen Tag. Wegen der europaweiten Hitzewelle bleiben in Teilen Großbritanniens Schulen geschlossen oder reduzieren den Unterricht. Für heute und morgen hat der britische Wetterdienst eine rote Warnung vor extremer Hitze ausgegeben. Demnach könnte der bisherige Tageshöchstwert für Temperaturen im Juni gebrochen werden. Ganz Westeuropa ist derzeit von der Hitzewelle betroffen. In Deutschland, Frankreich, Spanien und Italien gelten Wetterwarnungen wegen extremer Temperaturen. In Italien verhängte das Gesundheitsministerium für 15 Städte die höchste Hitzealarmstufe, darunter Rom und Mailand. In Spanien ist die Lage ebenfalls angespannt. In Deutschland warnt der Deutsche Wetterdienst vor allem für den Westen und den Südwesten vor extremer Hitze und vereinzelten Hitzegewittern mit Starkregen und Hagel. Bei der äußerst knappen Stichwahl in Peru hat sich Keiko Fujimori einen uneinholbaren Vorsprung gesichert. Nun wächst die Sorge vor einer weiteren politischen Krise in dem ohnehin instabilen Andenstaat. Wie die Wahlbehörde mitteilte, kommt die Tochter des früheren Präsidenten Alberto Fujimori auf 50,11% der Stimmen. Ihr Vorsprung auf den linksgerichteten Rivalen Roberto Sanchez beträgt demnach 43.386 Stimmen. Die Wahlbehörde will den offiziellen Sieger jedoch erst Mitte Juli verkünden. Sanchez erhebt Betrugsvorwürfe und will das Ergebnis nicht anerkennen. Die Internationale Atomenergiebehörde wird nach Angaben ihres Chefs Rafael Grossi Irans Atomanlagen inspizieren. Dies sei Teil des Rahmenabkommens zwischen dem Iran und den Vereinigten Staaten, betonte er. Irans Außenamtssprecher Pagai hatte in Teheran gesagt, dass aktuell keine Inspektionen kriegsbeschädigter Atomanlagen geplant seien. Der IAEA-Chef verwies hingegen auf die US-iranische Rahmenvereinbarung, wonach das Uran unter der Aufsicht der IAEA zumindest verdünnt werden soll. Dies sei von Staatsoberhäuptern des Irans und der USA vereinbart worden. Südtirols lokaler Gutschein Moneybon verzeichnet in den ersten 5 Monaten des Jahres ein deutliches Wachstum. Von Januar bis Mai wurden Gutscheine im Gesamtwert von 4,45 Millionen Euro verschenkt. Im Vergleich zum selben Zeitraum des Vorjahres entspricht das einem Zuwachs von 27%. Ende Mai 2025 lag der Wert noch bei 3,49 Millionen Euro. Der Moneybon wird vor allem von Unternehmen genutzt, um Mitarbeiter für ihren Einsatz, ihre Leistungen und Engagement zu belohnen. Philipp Moser, der HDS-Präsident.
2: Das Ergebnis zeigt auch, dass das Bewusstsein für lokales Wirtschaften in Südtirol immer weiter wächst. Die Betriebe, Arbeitgeber aus den verschiedensten Bereichen entscheiden sich bewusst für diese Geschenksform, die ausschließlich in Südtirol eingelöst werden kann. Und speziell bei diesem Gutschein ist eine Tatsache, dass das ganze System ohne Provisionen abläuft. Das heißt, wenn ein Betrieb 100 Euro ausgibt, dann bekommt der Mitarbeiter 100 Euro und wenn er diese 100 Euro in einem Geschäft ausgibt, dann bekommt das Geschäft auch 100 Euro.
1: Die Landesrätin für Wohnbau, Sicherheit und Gewaltprävention Uli Meier hat heute Bilanz.

0: Bundesregierung gehören. Als Landesrätin würde ich sagen, fühle ich mich heute angekommen. Gleichzeitig bleibt natürlich mein Anspruch bestehen, Dinge teilweise anders zu machen, politische Erneuerung zuzulassen und diese auch sichtbar zu machen. Das ist nicht immer einfach, wie man sich vorstellen kann, und für alle Beteiligten eine Herausforderung. Aber es ist notwendig, wenn wir den Erwartungen gerecht werden wollen.
1: Für viele Italiener und damit auch Südtiroler bleibt der Urlaub ein Fixpunkt. Laut einer Untersuchung will jeder Dritte lieber an anderer Stelle sparen oder die Dauer des Aufenthalts verkürzen, als ganz auf Ferien zu verzichten. Viele Südtiroler verbringen den Urlaub am Meer, aber auch andere Ziele sind gefragt. Verena Wenter vom Reisebüro Primus Touristik.
2: Sehr viele Südtirolerinnen und Südtiroler verbringen ihren Sommerurlaub am schönen Strand und Meer. Bevorzugt werden immer noch Italien, Griechenland, Spanien und Kroatien. Wer es etwas kühler möchte, auch nach Norwegen, nach Schweden, nach Dänemark. Ganz besonders beliebt ist heuer auch die Destination Island. Bei den Fernreisen geht es heuer nach Thailand und nach Bali. Der Sommerurlaub ist heuer etwas anders gebucht worden als in den vergangenen Jahren. Viele haben sehr früh gebucht, weil es eben sehr gute Preise und Angebote gab. Aber im Februar, wie wir alle wissen, gab es dann eine kleine Pause und es wurde weniger gebucht. Und deshalb findet man jetzt kurzfristig auch noch sehr gute Angebote.
1: Zu einem Verkehrsunfall ist es heute Morgen auf der Völzer Straße gekommen. Ein Motorradfahrer, der in Richtung Völz unterwegs war, prallte mit einem entgegenkommenden Kleinlaster zusammen. Dabei zog sich der Mann erhebliche Verletzungen zu. Der Verletzte wurde mit dem Notarzthubschrauber Aiut Alpin ins Krankenhaus Bozen geflogen.
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1: Bei der Fußball-WM geht heute der Showdown in Gruppe B in Szene. Kanada empfängt in Vancouver im direkten Duell um Platz 1 die Schweiz. Beide Teams halten bei 4 Punkten. Die Ahornblätter weisen jedoch das bessere Torverhältnis auf. In Seattle stehen einander Bosnien-Herzegowina und Katar gegenüber. Mit je einem Zähler bisher müssen beide Teams auf Sieg spielen, um die K.O.-Phase zu erreichen. Für den fünffachen Rekordweltmeister Brasilien geht es im Fernduell mit Marokko um den Gewinn der Gruppe C. Brasilien hält bei 4 Punkten und trifft um Mitternacht in Miami auf Schottland. Das punktgleiche Marokko trifft ebenfalls um Mitternacht in Atlanta auf Außenseiter Haiti. Das karibische Team ist zwar bereits aus dem Turnier ausgeschieden, versprach aber, auch gegen die Marokkaner alles zu geben. Am dritten Spieltag der WM-Gruppe A treffen Tschechien und Mexiko um 3 Uhr früh aufeinander. Während Mexiko seine ersten beiden Spiele gewann und mit 6 Punkten bereits sicher als Gruppensieger feststeht, kämpft Tschechien noch um das Weiterkommen. Die südkoreanische Nationalmannschaft trifft auf Südafrika und hat die besten Karten, um hinter dem bereits feststehenden Gruppensieger Mexiko direkt in die K.O.-Phase einzuziehen. Die Südkoreaner gehen mit 3 Punkten in die Begegnung der Gruppe A.
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1: Das waren die aktuellen Themen zur Stunde. Das Wetter am heutigen Mittwoch. Es ist sonnig, am Nachmittag entstehen zwar einige Quellwolken, die Gewitterneigung bleibt aber gering. Die Temperaturen steigen auf 30 bis 35 Grad. Die Wettervorschau. Im ganzen Land scheint morgen die Sonne, am Vormittag ziehen nur ein paar Schleierwolken durch. In der Folge kommen ein paar Quellwolken dazu, Gewitter sind aber nicht zu erwarten. Die Temperaturen steigen auf 32 bis 36 Grad. Auch am Freitag scheint oft die Sonne, am Nachmittag steigt die Gewitterneigung nur leicht an. Der Samstag bringt keine wesentliche Änderung mit viel Sonnenschein und weiterhin überdurchschnittlichen Temperaturen. Auch am Sonntag wird es sonnig bei einzelnen Hitzegewittern am Nachmittag und Abend. Die Temperaturen steigen noch etwas an. Der Montag verläuft zunächst sonnig, am Nachmittag werden Gewitter wahrscheinlicher.
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Verkehrsmeldezentrale Windstraunate Stauder. Die Landesstraße Brixen-Feldturms ist zwischen Brixen und der Abzweigung Binsagen bis 18 Uhr wegen Asphaltierungsarbeiten gesperrt. Die Umleitung erfolgt über Klausen. Eine Einbahnregelung wegen Arbeiten gibt es unter anderem auf der Brenner Staatsstraße nördlich von Auer und nördlich von Fahren, auf der Gadertaler Staatsstraße bei Zwischenwasser und bei Pedratsches, in Gröden bei Puntives, auf der Pustertaler Staatsstraße zwischen Inchen und Vierschach und auf der Passeirer Staatsstraße zwischen Riffian und Saltaus. Die Landesstraße Weidburg-Kastelruth ist zwischen der Abzweigung Dissens und der Abzweigung St. Oswald wegen Arbeit nach einem Uhrenabgang weiterhin gesperrt. Gute Fahrt!

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1: Daniel Hofer begrüßt Sie aus der Landesverkehrsmeldezentrale. Zu Verzögerungen wegen Arbeiten kommt es immer wieder auf der Passeirer Staatsstraße bei Saldaus, auf der Brenner Staatsstraße nördlich von Farn, auf der Pustertaler Staatsstraße bei Innichen, auf der Grüner Staatsstraße zwischen Weidburg und Bondives bei Brembach und auf der Gadertaler Staatsstraße bei Zwischenwasser. Wegen Arbeiten gesperrt sind die Landesstraße Kastelruth-Weidbruck zwischen der Abzweigung Tissens und der Abzweigung St. Oswald und die Landesstraße Brixenfeld-Durns zwischen Brixen und der Abzweigung Binzagen bis 18 Uhr mit Umleitung über Klausen. Gute und sichere Fahrt!
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1: Erste Anzeichen für Ende der Hitzewelle. Reihe der schweren Motorradunfälle setzt sich fort, das Wetter sonnig und heiß. Im Studio Petra Farkas, einen schönen Nachmittag. Die Hitzewelle belastet derzeit große Teile Europas. In Italien gilt in zahlreichen Städten, darunter Rom, Mailand sowie Bozen und Umgebung, die höchste Hitzewarnstufe Rot. Die Behörden empfehlen, die Mittagshitze zu meiden, ausreichend zu trinken und auf gefährdete Personen zu achten. Die heißesten Tage werden der kommende Sonntag und Montag mit bis zu 38 Grad sein. Dann ab Dienstag wird die Subtropenluft von etwas kühlerer Atlantikluft abgemildert. Das schreibt Landesmeteorologe Dieter Peterlin heute auf seinem X-Profil. Auch in Frankreich zeigt die Hitze Folgen. In der Bretagne waren wegen eines überhitzten Transformators zeitweise mehr als 100.000 Haushalte ohne Strom. Rund 68.000 waren zuletzt noch betroffen. Frankreich erlebte zudem mit durchschnittlich 30 Grad den heißesten Tag seit Beginn der Wetteraufzeichnungen. Bei Badeunfällen kamen in den vergangenen Tagen mindestens 40 Menschen ums Leben. In Deutschland warnt der Deutsche Wetterdienst vor allem für den Westen und Südwesten vor extremer Hitze und vereinzelten Gewittern mit Starkregen und Hagel. In Teilen Großbritanniens bleiben der Hitze wegen Schulen geschlossen oder reduzieren den Unterricht. Die Reihe schwerer Motorradunfälle in Südtirol reißt nicht ab. Am Vormittag ereigneten sich auf der Völserstraße und in Rifian innerhalb kurzer Zeit zwei schwere Kollisionen. In Rifian stieß ein Motorrad frontal mit einem Lastwagen zusammen. Der Fahrer und seine Mitfahrerin erlitten dabei zum Teil schwere Verletzungen. Bereits gegen 9 Uhr war auf der Völserstraße ein Motorrad mit einem Kleintransporter kollidiert. Auch hier wurde der Biker erheblich verletzt. In beiden Fällen standen Notarzt, Rettungshubschrauber und Rettungskräfte im Einsatz. Die Aufräumarbeiten übernahmen die freiwilligen Feuerwehren. Zuletzt gestern stieß der Südtiroler Ex-Skistar Peter Rungaldier mit seinem Motorrad gegen eine Radfahrerin. Die 30-jährige bundesdeutsche Frau befindet sich nach wie vor in kritischem Zustand, laut der Ärzte im Bozner Spital. Auch Rungaldier hat sich schwere Verletzungen zugezogen. Er befindet sich aber außer Lebensgefahr im Krankenhaus von Trient. Die Zahl der von unter 35-Jährigen geführten Unternehmen in Trentino-Südtirol wächst weiter, während sie italienweit um 22% zurückgeht. Besonders

0: thematisiert. Weitere Schwerpunkte waren die Verkehrsprobleme entlang der Brennerachse und die Auswirkungen von Straßensperren, Verzögerungen beim Brenner Basistunnel sowie die Verlagerung des Güterverkehrs auf die Schiene. Und wieder ist es heute einem Häftling des Bozner Gefängnisses gelungen zu flüchten. Der Mann entkam im Bereich des Krankenhauses. Die Polizei fahndet nach ihm, auch ein Hubschrauber ist im Einsatz. Es handelt sich bereits um den 4. erfolgreichen Fluchtfall innerhalb weniger Monate. Im März erst war ein marokkanischer Gefangener während eines Freigangs verschwunden. Im September letzten Jahres gelang 2 Marokkanern die Flucht über ein Baugerüst am Gefängnis. Sie wurden jedoch wenig später wieder festgenommen.
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0: Wiederholt verteidigt FIFA-Präsident Gianni Infantino die Trinkpausen bei der Fußball-WM. Sie ermöglichen den Trainern, Spielsituationen neu zu bewerten und geben den Spielern Zeit zur Erholung bei hohen Temperaturen. Die Pausen finden in jeder Halbzeit nach etwa 22 Minuten statt und wurden zum Schutz der Spieler eingeführt. Kritiker bemängeln jedoch, dass die Unterbrechungen auch für zusätzliche Werbung genutzt werden, weshalb ihre Sinnhaftigkeit kontrovers diskutiert wird.
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0: Das Wetter am heutigen Mittwoch. Es ist heiß, die Temperaturen erreichen wiederholt bis zu 35 Grad. Auch einige Quellwolken mischen wieder mit. Nur vereinzelt aber kommt es zu gewittrigen Schauern. Die Wettervorschau, sehr sonnig und heiß, auch morgen mit 32 bis 36 Grad. Gewitter sind nicht zu erwarten. Auch am Freitag scheint oft die Sonne, am Nachmittag steigt die Gewitterneigung nur leicht an. Der Samstag bringt keine wesentliche Änderung mit viel Sonne und weiterhin überdurchschnittlichen Temperaturen. Am Sonntag weiter sonnig, bei einzelnen Hitzegewittern am Nachmittag und Abend. Die Temperaturen steigen noch etwas an. Der Montag verläuft zunächst sonnig, am Nachmittag werden Gewitter wahrscheinlicher.
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4: Daniel Hofer begrüßt Sie aus der Landesverkehrsmeldezentrale. Zu Verzögerungen wegen Arbeiten kommt es immer wieder auf der Passaira Staatsstraße bei Saldaus, auf der Brenner Staatsstraße nördlich von Farn, auf der Pustertaler Staatsstraße bei Innichen, auf der Grüner Staatsstraße zwischen Weidbruck und Pontives bei Brembach und auf der Gardertaler Staatsstraße bei Zwischenwasser. Wegen Arbeiten gesperrt sind die Landesstraße Kastelruth-Weidbruck zwischen der Abzweigung Tissens und der Abzweigung St. Oswald und die Landesstraße Brixenfeld-Durns zwischen Brixen und der Abzweigung Binzagen bis 18 Uhr mit Umleitung über Klausen. Gute und sichere Fahrt!
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1: Schönen Nachmittag aus der Landesverkehrsmeldezentrale wünscht Renate Stauder. Die Landesstraße Brixenfeld-Durns ist zwischen Brixen und der Abzweigung Binzhagen bis 18 Uhr wegen Asphaltierungsarbeiten gesperrt. Die Umleitung erfolgt über Klausen. Eine Einbahnregelung wegen Arbeiten gibt es unter anderem auf der Brenner Staatsstraße nördlich von Fahren, auf der Gadertaler Staatsstraße bei Zwischenwasser, auf der Gröner Staatsstraße bei Brembach, auf der Bustertaler Staatsstraße zwischen Inchen und Vierschach und auf der Passeirer Staatsstraße zwischen Riffian und Saltaus. Die Landesstraße Waldbruck-Kastelroth ist zwischen der Abzweigung Dissens und der Abzweigung St. Oswald wegen Arbeiten nach einem Mohrenabgang weiterhin gesperrt. Gute Fahrt!
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2: Häftling entkommt Bewachern am Krankenhaus Bozen. Ende der Hitzewelle ist in Sicht. Zunächst aber bleibt es noch sehr heiß. Im Studio Petra Farkas einen schönen Nachmittag. Nach der Flucht eines Häftlings läuft in Bozen derzeit ein größerer Polizeieinsatz. Ersten Informationen nach konnte der Gefangene im Bereich des Krankenhauses seinen Bewachern entkommen. Nach dem Mann wird gefahndet, auch aus der Luft. Es ist bereits der vierte Fluchtfall innerhalb weniger Monate. Im März erst war ein marokkanischer Gefangener während eines Freigangs verschwunden. Im September letzten Jahres gelang zwei Marokkanern die Flucht über ein Baugerüst des Gefängnisses. Sie wurden wenig später wieder festgenommen. In zahlreichen Städten Italiens, darunter auch Bozen, gilt derzeit die höchste Hitzewarnstufe Rot. Die heißesten Tage werden der kommende Sonntag und Montag mit bis zu 38 Grad sein. Die Behörden empfehlen, die Mittagshitze zu meiden, ausreichend zu trinken und auf gefährdete Personen zu achten. Ab Dienstag dann wird die Subtropenluft von etwas kühlerer Atlantikluft abgemildert. Das schreibt Landesmeteorologe Dieter Peterlin heute auf X. Die Serie schwerer Motorradunfälle im Land reißt nicht ab. Am Vormittag ereigneten sich auf der Völserstraße und in Rifian innerhalb kurzer Zeit gleich zwei schwere Kollisionen. In Rifian stieß ein Motorrad frontal mit einem Lastwagen zusammen. Der Lenker und seine Mitfahrerin erlitten dabei zum Teil schwere Verletzungen. Bereits gegen 9 Uhr war auf der Völserstraße ein Motorrad mit einem Kleintransporter kollidiert. Auch hier wurde der Biker erheblich verletzt. In beiden Unfallfällen standen Notarzt, Rettungshubschrauber und Rettungskräfte im Einsatz. Gestern ist der Südtiroler Ex-Skistar Peter Rungaldier mit seinem Motorrad am Pordeujoch mit einer Radfahrerin zusammengeprallt. Die 30-jährige bundesdeutsche Frau befindet sich im Bozner Spital. Ihr Zustand gilt als kritisch. Rungaldier ist außer Lebensgefahr. Er ist im Krankenhaus von Trient. Die Zahl der von unter 35-Jährigen geführten Unternehmen in Trentino-Südtirol wächst weiter, während sie italienweit um 22% zurückgeht. Besonders stark ist der Anstieg in Südtirol, da liegt das Plus bei 27,6%, während die Entwicklung im Trentino mit plus 0,7% stabil bleibt. Bei einer gemeinsamen Sitzung der Handelskammern von Trient und Bozen wurden zudem das Berufsorientierungsprojekt Talent Center für Schülerinnen und Schüler sowie die Bedeutung von Netzwerken für Unternehmende thematisiert. Weitere Schwerpunkte waren die Verkehrsprobleme entlang der Brennerachse und die Auswirkungen von Straßensperren, Verzögerungen beim Brenner Basistunnel und die Verlagerung des Güterverkehrs auf die Schiene. In Frankreich ist erstmals ein Ebola-Fall im Zusammenhang mit dem Ausbruch in der Demokratischen Republik Kongo nachgewiesen worden. Ein aus dem zentralafrikanischen Land zurückgekehrter Arzt der humanitären Hilfe wurde positiv getestet, unmittelbar nach der Ankunft isoliert und in ein Krankenhaus gebracht. Sein Zustand ist stabil. Die Behörden ermitteln nun alle Kontaktpersonen, die für 21 Tage in Quarantäne bleiben sollen. Laut französischem Gesundheitsministerium und WHO gibt es derzeit keine aktiven Ebola-Fälle und keine lokale Übertragung in der EU. Das Gesamtrisiko gilt als gering. Der aktuelle Ebola-Ausbruch im Kongo umfasst inzwischen mehr als 1000 bestätigte Fälle. Über 260 Menschen starben. Und die Europäische Luftfahrtbehörde ordnet die Untersuchung von Passagierflugzeugen an. 16 Maschinen des Typs A380 der Fluggesellschaften Emirates und Qantas müssen untersucht werden. Hintergrund sind Risse, die in Flügelteilen von Airbus-Flugzeugen gefunden wurden. Diese könnten die Stabilität der Tragflächen beeinträchtigen, heißt es.
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0: Als auch das Spiel gegen Argentinien wurden korrekt vorhergesagt. Die Vorhersagen werden über die Social-Media-Kanäle des Haus des Meeres veröffentlicht. Das letzte Gruppenspiel Österreichs gegen Algerien steigt am Sonntag um 4 Uhr in der Früh.
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0: Das Wetter am heutigen Mittwoch. Es ist heiß, die Temperaturen erreichen wiederholt bis zu 35 Grad. Auch einige Quellwolken mischen wieder mit. Nur vereinzelt aber kommt es zu gewittrigen Schauern. Die Wettervorschau. Sehr sonnig und heiß, auch morgen mit 32 bis 36 Grad. Gewitter sind nicht zu erwarten. Auch am Freitag scheint oft die Sonne. Am Nachmittag steigt die Gewitterneigung nur leicht an. Der Samstag bringt keine wesentliche Änderung mit viel Sonne und weiterhin überdurchschnittlichen Temperaturen. Am Sonntag weiter sonnig, bei einzelnen Hitzegewittern am Nachmittag und Abend. Die Temperaturen steigen noch etwas an. Der Montag verläuft zunächst sonnig, am Nachmittag werden Gewitter wahrscheinlicher.
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4: Schönen Nachmittag aus der Landesverkehrsmeldezentrale wünscht Renate Stauder. Die Landesstraße Brixen-Feldurns ist zwischen Brixen und der Abzweigung Binzhagen bis 18 Uhr wegen Asphaltierungsarbeiten gesperrt. Die Umleitung erfolgt über Klausen. Eine Einbahnregelung wegen Arbeiten gibt es unter anderem auf der Brenner Staatsstraße nördlich von Fahren, auf der Gadertaler Staatsstraße bei Zwischenwasser, auf der Gröner Staatsstraße bei Brembach, auf der Bustertaler Staatsstraße zwischen Inchen und Vierschach und auf der Passeirer Staatsstraße zwischen Riffian und Saltaus. Die Landesstraße Waldbruck-Kastelroth ist zwischen der Abzweigung Dissens und der Abzweigung St. Oswald wegen Arbeiten nach einem Murenabgang weiterhin gesperrt. Gute Fahrt!
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0: Ich bin 103. Michael, morgen machte den Anfang am Nachmittag. Und was sagen wir zuerst? Kam die Sonne? Noch mehr Sonne?
1: Leck mich am Arsch!
0: Na, ist aber genug jetzt, oder? Also, wir schwitzen uns einen ab und der singt, die Sonne kommt. Also, das braucht's nicht. Zum Wetter im Genauen kommen wir in wenigen Minuten. Ja, Sie werden staunen, vielleicht ahnen Sie es sogar. Wir erreichen Höchstwerte, nicht nur in Südtirol, sondern europaweit.

0: Julian Martin, alias Fantasy, bei uns im Nachmittagsprogramm und geht direkt weiter mit ein bisschen Werbung und anschließend den Hit der Stunde.
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0: Küss mich, das ist eine aktuelle Single. Wie angekündigt, unser Hit, die Stunde, und da fällt mir ein, küsst die Sonne her. Na, lieber nicht, denn es ist schon heiß genug. Europa liegt ja unter einer Hitzeglocke und Südtirol mittendrin. In mehreren Ländern, da werden derzeit Temperaturen erreicht, die es so um die Zeit noch nicht gab. In Frankreich gab es zum Beispiel in der letzten Nacht so hohe Temperaturen wie noch nie seit Messbeginn. In Spanien kletterten viele Wetterstationen über 40 Grad. Sogar in Deutschland werden bis zu 41 Grad erwartet und es soll noch heißer werden. In England bleiben wegen der Hitze sogar hunderte Schulen geschlossen. Auch Italien bekommt natürlich die Hitzewelle deutlich zu spüren. In Städten wie Mailand und Turin kam es zu Stromausfällen, weil Klimaanlagen auf Hochtouren liefen. In Rom, da klagen Ärzte über schlecht oder gar nicht funktionierende Klimaanlagen in mehreren staatlichen Kliniken. Und so macht die OP natürlich noch weniger Spaß. Schwitzen und am Skalpell. Und auch in Südtirol merkt man, der Sommer, der meint es gerade nicht ganz so gut, denn diese Hitzewelle, die zeigt, es geht längst nicht mehr nur um ein bisschen schwitzen. Wenn Schulen schließen, Kliniken Probleme bekommen, Stromnetze wackeln und Kraftwerke heruntergefahren werden müssen, dann wird aus Sommerwetter ein echter Stresstest für Mensch, Natur und Infrastruktur.
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0: Ja, und gerade ist er zu schön. Und wir lassen sogleich den Experten zu Wort.
1: Das Wetter in Südtirol am heutigen Mittwoch.
2: Grüß Gott vom Wetterdienst. Es meldet sich Philipp Tartarotti. Das Wetter bleibt weiterhin sehr sonnig und heiß. Heute steigen die Temperaturen auf 31 bis 35 Grad. In den nächsten Tagen legen sie noch etwas zu. Voraussichtlicher Höhepunkt der Hitzewelle ist der Sonntag mit Höchstwerten bis 37 oder 38 Grad. Heute am Nachmittag nimmt die Neigung zu gewitterigen Regenschauern nur stellenweise etwas zu. Morgen bleibt es weitgehend stabil. Am Wochenende sind am späten Nachmittag oder Abend dann wieder einzelne Hitzegewitter möglich.
0: Tja, der Mann verkündet also viel, viel Sonnenschein. Viele von uns würden gerne darauf verzichten, aber da haben wir leider keinen Einfluss drauf. Wir müssen es nehmen, wie es denn serviert wird.

0: Mittwochnachmittag mit Schlagermusik aus der Schweiz. Dankeschön an Leonard. Wir haben es 4:05 und der Hinweis für diesen Samstag.
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0: 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Der Luis aus Südtirol. Man kennt ihn mit Hut, schönen Zähnen und diesen ganz eigenen Ulknerschmäh und an diesem Samstag zu Gast im Studio.
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0: Ja, und dann machen wir das Kaffee natürlich extra stark, das verträgt ihr alle mal. Ja, freue ich mich sehr. An diesem Samstag, wie gesagt, am Vormittag zwischen 11 und 12. Unbedingt dabei sein, reinhören. Es lohnt sich.

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1: Ja, genau. Urlaub am Meer. Natürlich, da ist der Südroller dabei und besonders beliebt. Wenn es denn die Brieftasche hier gibt, ist hier Sardinien wirklich eine tolle, fantastische Insel. Italienurlaub klingt ja sowieso nach Meer, Sonne und Handtuch ausbreiten. An manchen Stränden wird daraus aber langsam ein kleiner Verwaltungsakt. Mach Ihnen gerne ein Beispiel auf Sardinien am beliebten Strand der Punta Molentis bei Villa Simius gelten heuer strenge Regeln. Zugang nur mit Online-Reservierung. Begrenzte Besucherzahl und natürlich dazu noch eine Eintrittsgebühr von 10 Euros. Offiziell geht's um Naturschutz. Der Strand liegt in einem sensiblen Gebiet. Nach Bränden und Unwetterschäden soll die Landschaft besser geschützt werden. Das versteht man, das ist verständlich. Trotzdem bleibt ein fader Beigeschmack. Früher, Sie erinnern sich mit Sicherheit, fuhr man ans Meer, suchte sich ein Plätzchen und ja, fertig. Das war's. Heute braucht man App. Reservierung, Zeitfenster und Kleingeld. Und aus Dolce Vita, da wird er ganz schnell bitte zuerst QR-Codes kennen. Und das ist vielleicht nötig, aber ein bisschen Sehnsucht nach dem einfachen Strandtag von früher bleibt schon, gell? Ja, Musik aus einer Zeit, wo man hinfuhr, wo der Pfeffer wächst, wo keiner nachgefragt hat. Hören wir jetzt, oder Jürgens, die 80er, die Sonne und du. Und auch damit einen schönen Mittwochnachmittag.

das war einfach ein großartiger Künstler, Udo Jürgens, die Sonne und du und damit der schönste Sommergrüße. Und ich kann mich sehr gut erinnern, habe den mal live in der Bozen erlebt im Rahmen eines Konzertes. Hätte da auch die Möglichkeit gehabt, mit ihm ein Interview zu machen und ich habe es nicht gemacht. Warum, frage ich mich selber, aber ich war damals noch sehr, sehr jung, hatte irgendwie keine Lust dazu und ja, das sind die Geschichten im Leben eines Moderators. Hat mich sehr, sehr oft beschäftigt und tut es wohl immer noch. Also tut mir nach wie vor sehr, sehr leid. Gut, ich kann es immer ändern, es ist so. Auf jeden Fall, das Lied selber fantastisch und kann man nicht toppen, oder? Obwohl, gut, man muss es versuchen, ja? Und versuchen es sehr, sehr gerne. Ryan Barris und der Dolce Vita, auch das ein Sommerklassiker. Ja, ich hoffe, auch Ihnen gefällt er.

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1: Bombenalarm in Bozen, Flughafen kurzzeitig evakuiert. Halbzeitbilanz von Mayer, sie treibt zwei Reformgesetze voran, das Wetter sehr heiß. Im Studio Petra Farkas, einen schönen Nachmittag. Der Flughafen in Bozen ist wegen eines Bombenalarms vorübergehend evakuiert worden. Sämtliche Flüge wurden kurz nach 13 Uhr eingestellt. Zeitweise sollen Passagiere eines Flugs von Bozen nach Brindisi im Flugzeug festgehalten worden sein, solange bis Polizei, Berufsfeuerwehr und weiteres Sicherheitspersonal die Lage gemäß den Sicherheitsprotokollen überprüft hatten. Mittlerweile ist der Normalbetrieb wieder aufgenommen worden. Auch in Innsbruck wurde der Flughafen heute nach einer Bombendrohung evakuiert. Zur Halbzeitbilanz in der Landesregierung hat Wohn- und Sicherheitslandesrätin Uli Meyer heute eine positive Zwischenbilanz gezogen. Sie hat zwei Reformgesetze auf den Weg gebracht. Im Wohnbau wurden die Förderungen ausgeweitet. Im zweiten Gesetz zur Ortspolizei soll künftig das Personal aufgestockt und die Ausbildung verbessert werden. Dies entspreche den Erwartungen der Bevölkerung, betonte Meyer. Die Ortspolizei sei nicht nur für Straftaten zuständig, sondern müsse insgesamt für mehr Sicherheit sorgen. Meyer ist stolz darauf, dass ihre Arbeit allmählich Früchte trägt.
2: Es hat sich gezeigt, dass der Schritt in die Regierung für mich ein richtiger, wichtiger und notwendiger war, vor allem nach 20 Jahren auf der Oppositionsbank. Nicht zuletzt auch, um zu zeigen, dass Politik mehr ist, als Forderungen zu stellen. Denn eines bleibt richtig, umsetzen ist deutlich schwieriger als fordern. Aber ich habe in den vergangenen 2,5 Jahren gelernt, mit viel Leistung, Beharrlichkeit, mit einem klaren Ziel vor Augen, mit einer Portion Kompromissbereitschaft können Veränderungen auch erreicht werden.
1: Nach der Flucht eines Häftlings läuft in Bozen derzeit ein größerer Polizeieinsatz. Informationen nach konnte der Gefangene im Bereich des Krankenhauses seinen Bewachern entkommen. Nach dem Mann wird gefahndet, auch aus der Luft. Es ist bereits der vierte Fluchtfall innerhalb weniger Monate. Zuletzt im März war ein marokkanischer Gefangener während eines Freigangs untergetaucht. Im September letzten Jahres gelang zwei Marokkanern die Flucht über ein Baugerüst des Gefängnisses. Sie wurden wenig später wieder festgenommen. Kokain wird zunehmend als neue Normalität wahrgenommen, warnt die Vereinigung Hens. Besonders der sehr frühe Einstieg, teilweise bereits ab einem Alter von 12 Jahren, bereitet dem Verein große Sorge. Ursachen seien unter anderem eine gesellschaftliche Normalisierung der Drogen, hoher Leistungsdruck sowie psychische Belastungen, die häufig in Mischkonsum und Mehrfachabhängigkeiten münden. Auch problematische familiäre und soziale Lebensbedingungen spielen dabei oft eine Rolle beim Einstieg in die Sucht. Der Verein fordert daher mehr Aufmerksamkeit für frühe Warnsignale und die Lebensrealitäten junger Menschen. In Frankreich ist erstmals ein Ebola-Fall im Zusammenhang mit dem Ausbruch in der Demokratischen Republik Kongo nachgewiesen worden. Ein aus dem zentralafrikanischen Land zurückgekehrter Arzt der humanitären Hilfe wurde positiv getestet, unmittelbar nach der Ankunft isoliert und in ein Krankenhaus gebracht. Sein Zustand ist stabil. Die Behörden ermitteln nun alle Kontaktpersonen. Für sie gilt für 21 Tage Quarantäne. Laut französischem Gesundheitsministerium und der WHO gibt es derzeit keine aktiven Ebola-Fälle und keine lokale Übertragung in der EU. Das Gesamtrisiko gilt als gering. Und die Europäische Luftfahrtbehörde ordnet die Untersuchung von Passagierflugzeugen an. 16 Maschinen des Typs A380 der Fluggesellschaften Emirates und Qantas müssen demnach untersucht werden. Hintergrund seien Risse, die in Flügelteilen von Airbus-Flugzeugen gefunden wurden, heißt es. Sie könnten die Stabilität der Tragflächen beeinträchtigen.
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1: Im Vorfeld des letzten Gruppenspiels Österreichs bei der Fußball-WM tippen die südamerikanischen Krokodilzeos im Wiener Haus des Meeres auf eine Niederlage der Nationalmannschaft, wie der Zoo in einer Aussendung mitteilte. Die bisherigen tierischen WM-Orakel lagen bereits mehrfach richtig. Sowohl bei der Auftaktprognose gegen Jordanien als auch im Spiel gegen Argentinien. Die Vorhersagen werden über die Social-Media-Kanäle des Haus des Meeres veröffentlicht. Das letzte Gruppenspiel Österreichs gegen Algerien steigt am Sonntag um 4 Uhr in der Früh.
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0: Der Montag verläuft zunächst sonnig, am Nachmittag werden Gewitter wahrscheinlicher.
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2: Aus der Landesverkehrsmeldezentrale begrüßt Sie Daniel Hofer. Zu Verzögerungen wegen Arbeiten kommt es immer wieder auf der Passeirer Staatsstraße bei Saltaus, in der Gemeinde Lana in der Meraner Straße, auf der Brenner Staatsstraße nördlich von Farn, auf der Pustertaler Staatsstraße bei Innichen, auf der Grödner Staatsstraße zwischen Weidburg und Pontives bei Brembach und auf der Gadertaler Staatsstraße bei Zwischenwasser. Wegen Arbeiten gesperrt sind die Landesstraße Kastelroth-Weidburg zwischen der Abzweigung Tissens und der Abzweigung St. Oswald sowie die Landesstraße Brixen-Feldurns zwischen Brixen und der Abzweigung Binzagen bis 18 Uhr mit Umleitung über Klausen. Gute und sichere Fahrt!
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1: Ja, genau, und der ist derzeit nicht nur schön, fast zu schön, um wahr zu sein. Ist man draußen, da fühlt man sich ganz schnell wie ein Stückel Butter auf dem Grill. Und es darf so weitergehen. Die Hitzewelle im Land hält an und das Landeswarnzentrum hat deshalb die höchste Warnstufe rot ausgerufen. Also mehr geht nicht mehr. Das bedeutet eine anhaltend starke Hitzebelastung mit erhöhtem Gesundheitsrisiko für die gesamte Bevölkerung. Wie ernst die Lage ist und was jetzt besonders wichtig wird, erklärt Willig Skalmetzer, Direktor des Landeswarnzentrums.
2: Die Warnstufe Rot gilt derzeit in den Gemeinden des Etschtales im Bozenraum und in den Gemeinden der Talsohle im Unterland. Die hohe Hitzebelastung ist wegen der anhaltend hohen Temperaturen. Wir haben in den kommenden Tagen Temperaturen über 35 und das Wochenende bis zu 37 Grad und vor allem die anhaltend hohen Temperaturen und die fehlende Abkühlung in der Nacht, also bei Tropennächten, belasten den menschlichen Körper.
3: Von der Hitze besonders betroffen sind vor allem ältere Menschen, Kinder, Schwangere und Menschen mit Vorerkrankungen. Aber auch wenn man gesund ist, sollte man aufpassen, gerade wenn man draußen unterwegs ist.
2: Besondere Achtsamkeit ist bei einem Aufenthalt im Freien zu schenken. Vor allem in den Mittagsstunden sollte man Arbeiten oder Aufenthalten in der prallen Sonne vermeiden. Vor allem sind auch die sogenannte Hitzeinseln in den Städten, wo sich Asphalt und Beton besonders aufheizen, zu meiden. Man sollte Schatten suchen.
3: Es gibt ein paar einfache, aber sehr wirksame Tipps, um gut durch die Hitze zu kommen.
2: Zum einen schon mal ausreichend trinken, also mehrere Liter, 2 bis 3 Liter über den Tag verteilt. Leichte Kost, mehrere Portionen über den Tag verteilt. Schatten suchen im Freien, den Körper was Gutes tun, also mit Kopfbedeckung, mit Sonnenbrillen, mit Sonnencreme und natürlich die Mittagshitze meiden und sportliche Aktivitäten oder körperliche Anstrengungen auf den Morgen oder die Nachmittags- und Abendstunden verlegen und achten Sie auch darauf, dass Sie möglichst kühle Wohnungen haben. Frischen Sie sich mit lauwarmem Wasser ab, also duschen oder die Arme, Beine oder die Stirn und Nacken mit kühlem Wasser erfrischen.
1: Ja, der Mann hat Tipps ohne Ende. Mehr Infos rund um das richtige Verhalten bei Hitze gibt es übrigens im Rahmen einer Bewusstseinskampagne, die Anfang Juni vom Landeswarnzentrum in der Agentur für Bevölkerungsschutz gestartet wurde. Ziel ist es, möglichst viele Menschen für die Risiken bei großer Hitze zu sensibilisieren. Und weitere Tipps und Hintergründe, da finden Sie auch online auf provinz.bz.id. Und jetzt kommt's /Hitze.
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1: Ja, wie gesagt, gute Tipps gegen die Hitze. Eine hat mir gefehlt. Nicht mehr arbeiten. Hitzefrei, das Stichwörtchen. Also das wär's doch, gell? Da würde ich auch gut und gerne noch ein paar Grad mehr vertragen, wenn ihr daheim bleiben dürft.

0: sommerlichen musikalischen Gruß aus Südtirol. Das ist Graziano mit Neue Liebe, neues Glück, seine aktuelle Single bei uns, ein Hit, die Stunde. Und das erwartet Sie heute Abend.
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0: Und heute Abend verschickt der Kollege Werner dann nicht nur liebe Grüße, sondern auch Hitzegrüße ins ganze Land. Davon können Sie ausgehen. Um 20 Uhr geht's dann los. Ein kleines Vorgeschmäckle. Jetzt bereits mit den Klostertaler. Wir haben es 5:30.

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3: Mitten in Südtirol gibt es ein Tal, in dem Brauchtum bis heute lebendig geblieben ist. Das Sarntal. Hier gehört die Tracht noch immer zum Alltag. Viele Sarnerinnen und Sarner tragen sie jeden Sonntag, bei Festen und sogar an manchen Wochentagen, als Zeichen von Heimatverbundenheit und Stolz. Die Sarnertracht, auch als bayerische bezeichnet, zählt zu den schönsten Trachten im deutschsprachigen Raum und ist längst zum besonderen Markenzeichen des Tales geworden. Auf den ersten Blick wirkt die Tracht schlicht, doch bei genauerem Hinsehen zeigt sich ihre ganze Schönheit. Die Frauentracht ist ein Spiel aus Farben, feinen Stoffen und liebevollen Details. Besonders das handbestickte Mieder und die wertvollen Seidenschürzen fallen ins Auge. Je nach Jahreszeit, Anlass oder Feierlichkeit verändern sich die Farben und Ausführungen. Vor allem bei den traditionellen Prozessionen im Sommer wird die Tracht zu einem beeindruckenden Bild von Farben und zeigt die tiefe Verbundenheit der Menschen zu ihrer Kultur. Auch die Männertracht erzählt ihre eigenen Geschichten. Besonders der schwarze Hut verrät mit seinen Bändern viel über den Träger. Ein rotes Band steht zum Beispiel für einen ledigen Mann. Nach der Hochzeit wird es durch ein grünes Band ersetzt. Dazu gehören Hosen aus gewalktem Loden, ein kunstvoll bestickter Gürtel und lederne Hosenträger, die mit viel Handarbeit verziert sind. Ein ganz besonderes Kunsthandwerk im Sarntal ist die Federkielstickerei. Mit großer Geduld und Geschicklichkeit entstehen dabei einzigartige Muster und Verzierungen, eine Tradition, die bereits seit rund 200 Jahren weitergegeben wird. Die Sarnertracht ist damit weit mehr als nur eine Kleidung. Sie ist ein Stück lebendige Geschichte, das von Generation zu Generation getragen wird.
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2: US-Basen in Italien, Rom weist Rüte-Aussagen entschieden zurück, Bombendrohungen an den Flughäfen in Bozen und Innsbruck, das Wetter morgen sehr sonnig und heiß. Im Studio Petra Farkas, einen schönen Nachmittag. Äußerungen von NATO-Generalsekretär Mark Rutte zur Nutzung US-amerikanischer Militärbasen in Italien haben in Rom für Widerspruch gesorgt. Rutte hat in einem Interview von rund 500 Starts US-amerikanischer Militärflugzeuge von italienischen Stützpunkten gesprochen. Das italienische Verteidigungsministerium wies dies als völlig irreführend zurück und betonte, genehmigt würden ausschließlich technische und logistische Flüge im Rahmen internationaler Vereinbarungen, nicht jedoch Kampfeinsätze. Rutte will heute US-Präsident Donald Trump in Washington treffen, um angesichts wachsender Spannungen zwischen den USA und europäischen Verbündeten zu vermitteln. Trump hatte zuletzt mehreren europäischen Verbündeten mangelnde Unterstützung vorgeworfen und dabei auch Italien, Deutschland und Großbritannien genannt. Der Flughafen Bozen ist wegen eines Bombenalarms heute vorübergehend evakuiert worden. Aufgrund des Alarms wurden sämtliche Flüge kurz nach 13 Uhr ausgesetzt. Betroffen waren auch Passagiere eines Fluges nach Brindisi, die während des Einsatzes im Flugzeug ausharren mussten. Um 14.20 Uhr konnte dann Entwarnung gegeben werden. Anschließend lief der Flugbetrieb normal weiter. Zu den Hintergründen des Alarms machten die Behörden bislang keine näheren Angaben. Fast zur gleichen Zeit wie in Bozen ist auch in Innsbruck am Flughafen eine Bombendrohung eingegangen. Auch hier wurde kurzzeitig evakuiert. Die Ermittler prüfen, ob zwischen den Vorfällen ein Zusammenhang besteht. Nach Angaben der Behörden wurden die Drohungen per E-Mail übermittelt. Zur Halbzeitbilanz in der Landesregierung hat heute Wohn- und Sicherheitslandesrätin Uli Meier eine positive Zwischenbilanz in ihren Bereichen gezogen. Sie hat zwei Reformgesetze auf den Weg gebracht. Im Wohnbau wurden die Förderungen ausgeweitet. Im zweiten Gesetz zur Ortspolizei soll künftig das Personal aufgestockt und die Ausbildung verbessert werden. Das entspreche den Erwartungen der Bevölkerung, betonte Meier. Die Ortspolizei sei nicht nur für Strafzettel zuständig, sondern müsse insgesamt für mehr Sicherheit sorgen. Meier ist stolz darauf, dass ihre Arbeit allmählich Früchte trägt.
3: Es hat sich gezeigt, dass der Schritt in die Regierung für mich ein richtiger, wichtiger und notwendiger war, vor allem nach 20 Jahren auf der Oppositionsbank. Nicht zuletzt auch, um zu zeigen, dass Politik mehr ist, als Forderungen zu stellen. Denn eines bleibt richtig, umsetzen ist deutlich schwieriger als fordern. Aber ich habe in den vergangenen 2,5 Jahren gelernt, mit viel Leistung, Beharrlichkeit, mit einem klaren Ziel vor Augen, mit einer Portion Kompromissbereitschaft können Veränderungen auch erreicht werden.
2: Kokain wird zunehmend als neue Normalität wahrgenommen. Das warnt die Vereinigung Hens. Besonders der sehr frühe Einstieg, teilweise bereits ab einem Alter von 12 Jahren, bereitet dem Verein demnach große Sorge. Ursachen seien unter anderem eine gesellschaftliche Normalisierung von Drogen, hoher Leistungsdruck und psychische Belastungen, die häufig in Mischkonsum und Mehrfachabhängigkeiten münden. Auch problematische familiäre und soziale Lebensbedingungen spielen dem Verein nach oft eine Rolle beim Einstieg in die Sucht. Hens fordert daher mehr Aufmerksamkeit für frühe Warnsignale und die Lebensrealitäten junger Menschen.
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2: Bei der Fußball-WM in Nordamerika geht heute ab 21 Uhr der Showdown in Gruppe B in Szene. Kanada empfängt in Vancouver im direkten Duell um Platz 1 die Schweiz. Beide Mannschaften halten bei 4 Punkten, die Ahornblätter weisen jedoch das bessere Torverhältnis nach 2 Runden auf. In Seattle stehen einander unterdessen Bosnien-Herzegowina und Katar gegenüber. Mit je einem Zähler bisher müssen beide Teams auf Sieg spielen, um die K.O.-Phase zu erreichen.
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2: Die Wettervorschau. Morgen wird es wieder sehr sonnig und auch heiß bei 32 bis 36 Grad. Gewitter sind nicht zu erwarten. Auch am Freitag scheint oft die Sonne. Am Nachmittag steigt die Gewitterneigung nur leicht an. Der Samstag bringt keine wesentliche Änderung mit viel Sonnenschein und weiterhin überdurchschnittlichen Temperaturen. Am Sonntag weiter sonnig bei einzelnen Hitzegewittern am Nachmittag und Abend. Die Temperaturen steigen noch etwas an. Der Montag verläuft zunächst sonnig. Am Nachmittag werden Gewitter wahrscheinlicher.
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7: Aus der Landesverkehrsmeldezentrale begrüßt Sie Renate Stauder. Die Landesstraße Brixen-Feldurns ist zwischen Brixen und der Abzweigung Binzhagen bis 18 Uhr wegen Asphaltierungsarbeiten gesperrt. Die Umleitung erfolgt über Klausen. Eine Einbahnregelung wegen Arbeiten gibt es unter anderem auf der Brenner Staatsstraße nördlich von Fahren, auf der Gadachtaler Staatsstraße bei Zwischenwasser, auf der Gröner Staatsstraße zwischen Waldburg und Pontives bei Brembach, auf der Pustertaler Staatsstraße zwischen Inchen und Vierschach,

0: von oben herab, vom Dach herunter haben sie es gesungen. Ute Freudenberg und Christian Leis um 17 und 18 Minuten. Und wir haben aktuelle Meldungen für all jene, die unterwegs sind.
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2: Daniel Hofer aus der Landesverkehrsmeldezentrale mit einer aktuellen Meldung. Die Gampenbachstraße ist zwischen Lana und der Abzweigung Völlern nach einem Unfall bis auf Weiteres gesperrt. Es gibt Staus in beiden Fahrtrichtungen. Fahren Sie vorsichtig.
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0: Schnell und aktuell, das der Kollege aus der Verkehrsmeldezentrale Bozen. Vielen Dank dafür. So, und bevor es weitergeht mit... Hier kommt sie schon, die Werbung.
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0: Ja, immer wieder gerne gehört, dass der Andreas Fultra und von Schlager aus den 90ern zu ganz aktuellen Schlager. Willkommen zum Hit die Stunde mit ihr hier.
1: Allen Zuhörern und Zuhörerinnen von Radio 2000 wünsche ich einen schönen Nachmittag und ganz viel Spaß. Eure Ramona Martinez.
0: Werden wir haben und sie jetzt im Programm mit Du weißt genau um 5:30 Uhr.

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1: Mit Petra Farkas, schönen guten Abend. Der Gutschein Moneybon hat in den ersten 5 Monaten des Jahres ein deutliches Wachstum verzeichnet. Von Jänner bis Mai wurden Gutscheine im Gesamtwert von 4,4 Millionen Euro verschenkt. Das entspricht einem Plus von 27% zum Vorjahreszeitraum. Am Flughafen Bozen hat am Mittwoch ein Bombenalarm für einen kurzzeitigen Stillstand des Flugbetriebs gesorgt. Die Drohung kam per E-Mail. Flüge fielen keine aus. Bereits nach etwas mehr als einer Stunde konnte Entwarnung gegeben werden. Ein im Bozner Gefängnis untergebrachter Häftling ist heute geflohen. Der Kosovare war zuvor ins Krankenhaus gebracht worden, nachdem er angab, Reinigungsmittel getrunken zu haben. Wohl nur ein Vorwand, um aus der Haftanstalt zu gelangen. Denn gegen 3 Uhr morgens flüchtete er aus dem Krankenhaus. Das und weitere Themen ausführlich in den Nachrichten zur vollen Stunde. Die Wettervorschau, es bleibt alles wie gehabt und wird auch morgen wieder sehr sonnig und heiß mit 32 bis 36 Grad. Gewitter sind keine zu erwarten. Die Temperaturen jetzt im Feierabend. Welsberg 26 Grad, Schlanders 32, Meran 35 Grad.
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0: Ich glaube, das war's jetzt.
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Mensch, das hören wir doch immer wieder gerne. STS und Fürstenfeld bei uns im Feierabendprogramm. Und Frage an Sie, haben Sie Lust auf eine richtig schöne Geschichte? Ja? Ja? Gut, dann hören Sie zu. Schauen Sie, der deutsche Moderator Johannes B. Kerner, der hat vor kurzem in einem Interview verraten, was viele verstehen werden. Obwohl sein Vater bereits 2020 gestorben ist, hat der Moderator dessen Telefonnummer noch immer im Handy gespeichert. Also nicht, weil dort noch jemand abhebt, sondern weil man manche Verbindungen einfach nicht löschen möchte. Es ist nur eine Nummer im Telefonbuch und doch steckt so viel darin. Erinnerungen, Gespräche, Nähe und vielleicht auch der stille Wunsch, dass man noch einmal anrufen könnte. Viele kennen dieses Gefühl, man hebt Dinge auf, die eigentlich keinen praktischen Nutzen mehr haben, aber ja, für das Herz wichtig ist. Gerade in einer Zeit, in der wir ständig Fotos löschen, Kontakte sortieren und alles schnell weitergeht, zeigt diese Geschichte was Schönes. Menschen, die verschwinden nicht einfach nur, weil sie nicht mehr da sind. Manchmal bleiben sie in den kleinen Dingen des Alltags, sogar in einer Telefonnummer. Wie eben gehört vom deutschen Moderator Johannes B. Kerner. Schön, gell?

0: 80er Jahre, Lindsay Buckingham und Trouble bei uns um 6:03, richtig schöne Musik. Das Wetter, das ist nicht ganz so schön, also da zu viel des Guten. Die Sonne, die brennt erbarmungslos auf Südtirol und das Beste wäre da natürlich, wir bleiben zu Hause, oder?
1: Bleib warm.
0: Das ist vernünftig.
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0: Ja, so schaut's denn aus und wir haben aktuelle Informationen aus Südtirol und der Welt. Die Kollegen von den Nachrichten erwarten Sie bereits in genau 3 Minuten. Zunächst der Stückel Musik.
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0: Mit Annette, Louisiane und Heinz Rudolf Konze.
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0: Schönen Feierabend.
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3: Unternehmen setzen verstärkt auf Mitarbeiterbelohnung. Falscher Bombenalarm legt Flughafen Bozen kurzzeitig lahm. Das Wetter morgen sehr sonnig und heiß. Im Studio Petra Farkas, einen schönen guten Abend. Südtirols lokaler Gutschein Moneyborn hat in den ersten 5 Monaten des Jahres ein deutliches Wachstum verzeichnet. Von Jänner bis Mai wurden Gutscheine im Gesamtwert von 4,4 Millionen Euro verschenkt. Das entspricht einem Plus von 27% zum Vorjahreszeitraum. Der Moneyborn wird vor allem von Unternehmen eingesetzt, um die Mitarbeitenden für ihren Einsatz, die Leistungen und ihr Engagement zu belohnen. HDS-Präsident Philipp Moser.
4: Das Ergebnis zeigt auch, dass das Bewusstsein für lokales Wirtschaften in Südtirol immer weiter wächst. Die Betriebe, Arbeitgeber aus den verschiedensten Bereichen entscheiden sich bewusst für diese Geschenksform, die ausschließlich in Südtirol eingelöst werden kann. Und speziell bei diesem Gutschein ist eine Tatsache, dass das ganze System ohne Provisionen abläuft. Das heißt, wenn ein Betrieb 100 Euro ausgibt, dann bekommt der Mitarbeiter 100 Euro und wenn er diese 100 Euro in einem Geschäft ausgibt, dann bekommt das Geschäft auch 100 Euro.
3: Am Flughafen Bozen hat am Mittag ein Bombenalarm für einen kurzzeitigen Stillstand des Flugbetriebs gesorgt. Die Drohung kam per E-Mail. Flüge fielen keine aus. Bereits nach etwas mehr als einer Stunde konnte Entwarnung gegeben werden. Zeitgleich wurde auch der Flughafen Innsbruck nach einer ebenfalls per E-Mail eingegangenen Bombendrohung evakuiert. Ob hier ein Zusammenhang zwischen den Vorfällen besteht, wird noch geprüft. Ein im Bozner Gefängnis untergebrachter Häftling ist heute geflohen. Der Kosovare war zuvor ins Krankenhaus eingeliefert worden, nachdem er angab, Reinigungsmittel getrunken zu haben. Vermutlich nur ein Vorwand, um aus der Haftanstalt zu gelangen. Denn gegen 3 Uhr morgens flüchtete der Mann aus dem Krankenhaus. Seitdem wird nach ihm gefahndet. Kokain wird zunehmend als neue Normalität wahrgenommen. Davor warnt die Vereinigung Hens. Besonders der sehr frühe Einstieg, teilweise bereits ab einem Alter von 12 Jahren, bereitet dem Verein große Sorge. Ursache unter anderem ist eine gesellschaftliche Normalisierung von Drogen, heißt es. Ausgelöst meist durch hohen Leistungsdruck und psychische Belastungen. Dies münde häufig in Mischkonsum und Mehrfachabhängigkeiten. Auch problematische familiäre, soziale Lebensbedingungen spielen beim Einstieg in die Sucht meist eine Rolle. Der Verein fordert deshalb mehr Aufmerksamkeit für frühe Warnsignale und die Lebensrealitäten junger Menschen. Äußerungen von NATO-Generalsekretär Mark Rutte zur Nutzung US-amerikanischer Militärbasen in Italien haben in Rom für Debatten gesorgt. Rutte hat in einem Interview von rund 500 Starts US-amerikanischer Militärflugzeuge von italienischen Stützpunkten gesprochen. Das italienische Verteidigungsministerium wies dies als völlig irreführend zurück und betont, genehmigt würden ausschließlich technische und logistische Flüge im Rahmen internationaler Vereinbarungen, nicht jedoch Kampfeinsätze. Rutte will heute US-Präsident Donald Trump in Washington treffen, um angesichts wachsender Spannungen zwischen den USA und europäischen Verbündeten zu vermitteln. Trump hatte zuletzt mehreren europäischen Verbündeten mangelnde Unterstützung im Iran-Konflikt vorgeworfen und dabei auch Italien, Deutschland und Großbritannien genannt. Die Weltgesundheitsorganisation stuft ihre Risikoeinschätzung für Ebola trotz eines ersten Krankheitsfalls in Frankreich nicht hoch. Das Risiko für den Rest der Welt bleibt dennoch niedrig, sagte WHO-Chef Ghebreyesus in Genf. Es bestehe kein Grund zur Panik. Seit dem ersten bekannten Ebola-Ausbruch vor 50 Jahren seien zehntausende Fälle in Afrika aufgetreten, aber weniger als 30 Fälle im Rest der Welt, so Ghebreyesus. Nach Angaben des Gesundheitsministeriums in Paris Paris ist in Frankreich eine erste Erkrankung im Zusammenhang mit dem aktuellen Ausbruch in der Demokratischen Republik Kongo nachgewiesen worden. Es handelt sich demnach um einen Arzt, der humanitäre Hilfe in dem Land geleistet habe. Sein Gesundheitszustand wird als stabil beschrieben.
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3: Ab 21 Uhr geht der Showdown in Gruppe B in Szene. Kanada empfängt in Vancouver im direkten Duell um Platz 1 die Schweiz. Beide Mannschaften halten bei 4 Punkten. Die Ahornblätter weisen aber das bessere Torverhältnis nach 2 Runden auf. In Seattle stehen dann einander Bosnien-Herzegowina und Katar gegenüber. Mit jenem Zähler bisher müssen beide Teams auf Sieg spielen, um die K.O.-Phase zu erreichen.
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3: Die Wettervorschau. Morgen wird es wieder sehr sonnig und auch heiß bei 32 bis 36 Grad. Gewitter sind nicht zu erwarten. Auch am Freitag scheint oft die Sonne. Am Nachmittag steigt die Gewitterneigung nur leicht an. Der Samstag bringt keine wesentliche Änderung mit viel Sonnenschein und weiterhin überdurchschnittlichen Temperaturen. Am Sonntag weiter sonnig bei einzelnen Hitzegewittern am Nachmittag und Abend. Die Temperaturen steigen noch etwas an. Der Montag verläuft zunächst sonnig, am Nachmittag werden Gewitter wahrscheinlicher.
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6: Schönen Abend wünscht Daniel Hofer aus der Landesverkehrsmeldezentrale. Auf der Gampenbachstraße zwischen Lana und der Abzweigung Völlern wurde die Unfallstelle geräumt und die Straße wieder für den Verkehr geöffnet. Die Staus lösen sich auf. Zu Verzögerungen und Wartezeiten wegen Arbeiten kommt es immer wieder in der Gemeinde Lana in der Meraner Straße, auf der Brenner Staatsstraße nördlich von Farn, auf der Pustertaler Staatsstraße bei Innichen, auf der Grüner Staatsstraße zwischen Weidburg und Pontives bei Brembach und auf der Gardertaler Staatsstraße bei Zwischenwasser. Gute und sichere

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1: Ja, sommerliches Grüßchen hier aus Pfalzen. 18 Uhr und 18 Minuten zeigt denn die Studiouhr. Und wir haben was Feines für Sie, also genau richtig für den Feierabend. Angelo Branduardi am Start.

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1: Ein fleißiger, sympathischer und ruhiger Mann aus Sand in Daufers sucht eine handwerkliche Arbeit, auch im Gastgewerbe, in der näheren Umgebung. Wenn Sie was anbieten können, dann bitte 347 312 84 23.
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0: Ja, schon schön, gell? Tolle Musikauswahl. Kompliment an unsere Erika. Michael Lars, und hast du schon gehört? Apropos, haben Sie das schon gehört?
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0: Ja, da gibt's was Feines, was Praktisches zu gewinnen am Freitag. Also in 2 Tagen wär's denn dann so weit. Freuen wir uns drauf. Sind gespannt, ne? So, freuen dürfen wir uns auch auf die beiden. Die Schwestern Sigrid und Marina. Die haben wieder was Neues am Start. Unser Hit der Stunde.

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0: Tja, sie ist sie und auch das ist nicht von schlechten Eltern.
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0: Tja, wir haben in den letzten Tagen immer wieder davon gesprochen, dass die Fußball-WM zwar schön ist, aber noch schöner teuer. Ja, und sie wird endgültig zum Luxusartikel, wenn Sie Karten für das Finale am 19. Juli haben möchten, denn laut aktueller Berichte wurde auf der FIFA-Seite ein Platz in der ersten Reihe eines Eckblocks für umgerechnet rund, halten Sie sich fest, 593.000 Euro angeboten. Und das ist kein Witz, im Ernst. Also wir kaufen dafür ein Traumhaus hier in Südtirol und drüben gibt es dafür ein Fußballspiel mit Rasenblick. Also absoluter Irrsinn. Aber auch normale Finaltickets haben es in sich. Premiumplätze lagen ursprünglich bei rund 9.500 Euro. Das billigste noch verfügbare Endspielticket kostete Ende Mai umgerechnet etwa 7.400 Euro. Und für einen barrierefreien Rollstuhlplatz wurden sogar mindestens 8.900 Euro fällig. Also das sind absolute Monsterpreise und das muss man schon sagen. Und einige tun das auch. Bei dieser WM, so schaut es zumindest aus, steht nicht der Fan im Mittelpunkt, sondern die Kasse.
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0: Ja, Infantino voran und auch die Amerikaner, die haben die Dollarzeichen in den Augen bei dieser Fußball-WM. Also muss man ganz, ganz offen sagen.

So, das sind okay, so und Sie zum Abschluss des heutigen Feierabendprogramms. Aber Sie sollten nicht abschalten, nein, im Gegenteil, bleiben Sie dran, denn Kollege Werner, der wird Sie heute begrüßen um 20 Uhr mit seiner volkstümlichen Wunschsendung. Und dazu wie immer viel Spaß. Und ja, was soll ich sagen, morgen hören wir uns ja schon wieder. Bis dahin und noch einen schönen, einen gemütlichen Feierabend.

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1: Ebola, WHO sieht global geringes Risiko. Bozen, falscher Bombenalarm am Flughafen, das Wetter morgen sehr sonnig und heiß. Im Studio Petra Farkas, schönen guten Abend. Die WHO sieht trotz des ersten Ebola-Falls in Frankreich keinen Anlass zur Sorge und stuft das Risiko für den Rest der Welt weiterhin als niedrig ein. Der infizierte Arzt hatte zuvor humanitäre Hilfe im Kongo geleistet und weist laut WHO nur leichte Symptome auf. Im Kongo breitet sich der Ausbruch jedoch weiter aus. Seit Mai wurden mehr als 1000 Fälle und über 270 Todesfälle registriert. Ab kommender Woche sollen dort erstmals zwei mögliche Medikamente gegen die Ebola-Variante getestet werden, für die bislang weder ein Impfstoff noch eine spezielle Therapie verfügbar ist. Am Flughafen Bozen hat zum Mittag ein Bombenalarm für einen kurzzeitigen Stillstand des Flugbetriebs gesorgt. Die Drohung kam per E-Mail. Flüge fielen nicht aus. Bereits nach etwas mehr als einer Stunde konnte Entwarnung gegeben werden. Zeitgleich wurde auch der Flughafen Innsbruck nach einer ebenfalls per Mail eingegangenen Bombendrohung evakuiert. Ob hier ein Zusammenhang besteht, wird derzeit noch geprüft. Ein Häftling aus dem Bozner Gefängnis wurde in den frühen Morgenstunden ins Krankenhaus Bozen gebracht, nachdem er angab, Reinigungsmittel getrunken zu haben. Vermutlich war sein Unwohlsein nur ein Vorwand, um aus der Haftanstalt zu gelangen, denn gegen 3 Uhr morgens flüchtete der Kosovare aus dem Spital. Die Fahndung nach ihm läuft. Südtirols lokaler Gutschein Moneybon hat in den ersten 5 Monaten des Jahres ein deutliches Wachstum verzeichnet. Von Jänner bis Mai wurden Gutscheine im Gesamtwert von 4,4 Millionen Euro verschenkt. Das entspricht einem Plus von 27% im Vergleich zum Vorjahreszeitraum. Der Moneybon wird vor allem von Unternehmen eingesetzt, um die Mitarbeiter und Mitarbeiterinnen für ihren Einsatz, ihre Leistungen und ihr Engagement zu belohnen. HDS-Präsident Philipp Moser.
2: Das Ergebnis zeigt auch, dass das Bewusstsein für lokales Wirtschaften in Südtirol immer weiter wächst. Die Betriebe, Arbeitgeber aus den verschiedensten Bereichen entscheiden sich bewusst für diese Geschenksform, die ausschließlich in Südtirol eingelöst werden kann. Und speziell bei diesem Gutschein ist eine Tatsache, dass das ganze System ohne Provisionen abläuft. Das heißt, wenn ein Betrieb 100 Euro ausgibt, dann bekommt der Mitarbeiter 100 Euro und wenn er diese 100 Euro in einem Geschäft ausgibt, dann bekommt das Geschäft auch 100 Euro.
1: Und die deutsche Bildungsdirektion setzt auch im neuen Schuljahr ab Herbst auf internationale Fortbildung und Vernetzung. Mit dem Erasmus-Plus-Projekten LEU5 für Schulen und RABB4 für die Berufsbildung können Lehrkräfte, Führungskräfte und pädagogisches Personal an Kursen, Schulungen und Job-Shadowings im Ausland teilnehmen. Ziel ist es, neue fachliche Impulse zu gewinnen und den internationalen Austausch zu stärken. Während LEU5 Fortbildungen zu Themen wie Mehrsprachigkeit, Inklusion oder digitale Bildung fördert, ermöglicht RABB4 auch Hospitationen außerhalb Europas. Bewerbungen für LEU5 sind bis zum 31. Juli möglich.
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1: Ab 21 Uhr geht der Showdown in Gruppe B in Szene. Kanada empfängt in Vancouver im direkten Duell um Platz 1 die Schweiz. Beide Mannschaften halten bei 4 Punkten, die Ahornblätter aber haben das bessere Torverhältnis nach 2 Runden. In Seattle stehen einander unterdessen Bosnien-Herzegowina und Katar gegenüber. Mit je einem Zähler bisher müssen beide Teams auf Sieg spielen, um die K.O.-Phase zu erreichen.
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1: Die Wettervorschau. Morgen wird es wieder sehr sonnig und auch heiß bei 32 bis 36 Grad. Gewitter sind nicht zu erwarten. Auch am Freitag scheint oft die Sonne. Am Nachmittag steigt die Gewitterneigung nur leicht an. Der Samstag bringt keine wesentliche Änderung mit viel Sonnenschein und weiterhin überdurchschnittlichen Temperaturen. Am Sonntag weiter sonnig bei einzelnen Hitzegewittern am Nachmittag und Abend. Die Temperaturen steigen noch etwas an. Der Montag verläuft zunächst sonnig, am Nachmittag werden Gewitter wahrscheinlicher.
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6: Schönen Abend aus der Landesverkehrsmeldezentrale wünscht Renate Stauder. Auf der Brenner Staatsstraße ist die Westumfahrung von Brixen von 21 Uhr bis 5 Uhr wegen Wartungsarbeiten im Tunnel gesperrt. Die Umleitung erfolgt durch Brixen. Und auch die Landesstraße Schalders ist in Fahren von 21 Uhr bis 5 Uhr wegen Arbeiten gesperrt. Die Landesstraße Weidbruck-Kastelroth ist zwischen der Abzweigung Dissens und der Abzweigung St. Oswald wegen Sicherungsarbeiten nach einem Murenabgang weiterhin gesperrt. Gute Fahrt!
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1: 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Vielen Dank.

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1: Hier ist die Landesverkehrsmeldezentrale mit Renate Stauder. Guten Abend. Auf der Brenner Staatsstraße ist die Westumfahrung von Brixen von 21 Uhr bis 5 Uhr wegen Wartungsarbeiten im Tunnel gesperrt. Die Umleitung erfolgt durch Brixen. Und die Landesstraße Schalders ist in Fahren von 21 Uhr bis 5 Uhr wegen Arbeiten gesperrt. Die Landesstraße Weidbrook-Kastloth ist zwischen der Abzweigung Dissens und der Abzweigung St. Oswald wegen Sicherungsarbeiten nach einem Murenabgang weiterhin gesperrt. Gute Fahrt!
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Es ist Mittwoch, der 24. Juni. Ich bin Werner Gartner, darf alle ganz herzlich begrüßen zur volkstümlichen Wunschsendung. 2 Stunden mit vielen Grüßen und Glückwünschen und natürlich auch der passenden Musik. Wie immer wünsche ich gute Unterhaltung.

Heute beginnen wir mit dem Original Almrauschklang, ganz speziell für die Waltraud aus Brixen. Sie wünscht ihrem Freund Franz in Findl einen schönen Abend und eine erholsame Nacht. Schöne Grüße genau auch an die Marlis und den Herbert, an die Marianne und den Erich in Brixen und auch an unser Team. Herzlichen Dank dafür.

Wir kommen zum Lukas aus Kirns, der grüßt alle in der geschützten Werkstatt in Bronneck, den Albert in St. Lorenzen, den Christian in St. Georgen, die Carmen in Dietenheim, die Elisabeth, die Karin und Ursula in Rasen-Antholz, den Christian in Rodeneck, das Betreuerteam Martina in Mühlwald und Edith in Ohlang, den Reinhard in Reischach, den Martin in St. Georgen, den Hausmeister Willi, das gesamte Küchenteam sowie seine Eltern und seine Schwester Alexandra, den Opa Hubert in Pfalzen, den Armin und den Josef Huber Winkelbeck in Kirns, die Familie in Nagler-Campedell in Fahren, die Geschwister Niederbacher, so auch die Geschwister Mesner in Findl, alle, die ihn kennen. Und beste Grüße gehen zu uns hier ins Radio 2000 Studio.

0: Die Eltern Barbara und Dietmar mit Schwester Julia aus Sterzing sowie die Oma Monika und der Opa Peter aus Pfitsch freuen sich mit dem Manuel Vicola für den bestandenen Mittelschulabschluss und wünschen ihm viel Glück und Erfolg auf dem weiteren Lebensweg. Ja, da darf auch ich ganz herzlich gratulieren.
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1: Ja, der alte Holzmichler lebt natürlich. Und wir kommen zum Ingemar aus Xiers. Der grüßt seinen Vater, den Karlgruber Siegfried, die Steinecker-Tante, den Christoph Hofer, die Tante Anna und die Sennerin Siglinde. Und die Anna aus Xiers grüßt ihre Geschwister mit Kindern, die Maria, die Frieda, die Gisella, die Erika, den Siegfried, den Josef, den Michel, die Hilda, die Liesel, die Tochter Michaela mit Kindern, besonders den Johannes, die Rosa in Laien, den Ingemar, Dr. Jakob Kofler und Frau Veronika, die Sennerin Siglinde, die Jäger.

Die Rosa aus Eyers grüßt die Maria in Sexten, die Crescenz in Glurens, die Maria Theresia in St. Valentin, den Ignaz in Schluderns, die Serafina in Schleiß, die Marianna, die Ottilia und die Margaret in Gomagoi, sowie auch alle, die sie kennt, und beste Grüße zu uns hier ins Radio 2000 Studio. Da bedanken wir uns ganz herzlich. Musik kommt aus dem Zillertal. Hier sind nämlich die Ursprungburben.

Die Edith vom Bürgerheim in Brixen grüßt die Maria im Bürgerheim, die Edeltraut in Rodeneck, die Elke in Natz, die Schwester Patricia, die Manuela im Sanatorium, die Edith in Derenten, die Martha in Natz, den Hubert und die Svenja in Taufers, die Martha in Raas sowie auch unser Team hier von Radio 2000. Und die Daniela aus Goldrain hat uns ebenfalls angerufen. Sie grüßt die Mama Hilde und wünscht ihr einen schönen musikalischen Abend.

Ein Erfolgstitel, der Friedburger, der alte Franz. Die Maria vom Bürgerheim, die grüßte Gertraud im Arntal, die Elsa in der Seeburg, den Simon und die Marianne in Rodeneck, die Angelika und die Therese in Milland, die Edith im Bürgerheim und beste Grüße gehen auch zu uns hier ins Radio 2000 Studio. Ja, und die Sabine aus Mühlwald, die feiert heute ihren Geburtstag, dazu gratuliert die Karin aus Pfalzen ganz herzlich und auch ich möchte mich ganz herzlich anschließen. Alles Gute, liebe Sabine, viel Glück und vor allem viel Gesundheit und natürlich kommt auch ihr Mann Erhard jetzt musikalisch zum Einsatz. Hier sind die Bustertaler.

Und wir bleiben musikalisch auch in Südtirol. Wir kommen zu den Kastelroter Spatzen. Da habe ich gleich zwei Grüße. Einmal der Urlauber Alfred, der grüßt alle Hörer von Radio 2000. Liebe Grüße an die Isabella und den Norbert Rier, an Andreas und Alexander Rier mit Familien, an die Maria und den Adolf vom Schiedhof, an die Spatzenfreunde Margita und Uwe Freitag und der Margita gute Besserung. Liebe Grüße auch an seinen Schatz, an die Angelika, auch an das gesamte Radio 2000 Team und an alle Hörer von Radio 2000. Und die Elfriede, der Heinz und der Thorsten aus Deutschland, die grüßen die Rosi und den Albert in Fürnüß ganz herzlich und wünschen auch unserem Team alles Gute. Jetzt gibt's wie gesagt Musik. Hier sind die Kastelroter Spatzen.

Die Frieda aus Wahlen grüßt ihre Schwestern Maria in Eppan, Rosa in Neumarkt sowie die Walda Zenzel, der Istenmutti mit Tochter Johanna zum Geburtstag, und die Oberstaurer Dresel wird auch ganz herzlich gegrüßt.

Der Ulrich aus Mölten schickt liebe Grüße an die Eisstock-Kollegen in Mölten. Und die Helga aus Findl hat uns angerufen. Sie grüßt alle Hörer von Radio 2000 sowie auch unser Team und wünscht allen einen schönen Abend und dann auch später eine gute Nacht.

Die Claudia und der Martin schicken liebe Grüße vom anderen Ende der Welt sozusagen an die Martha und den Hansjörg auf die Bergalben nach Toblach. Sie wünschen einen schönen Abend und freuen sich, dass sie sich bald wiedersehen. Musik gibt es vom Alpentrio Tirol.

Der Kofler Christoph aus Bredau, der grüßt den Starkel Siegfried aus Pfalzen und ein Gruß von der Fuchsalm in Kassan an die Barbara und den Hans nach Latzfons. Und an dieser Stelle ganz liebe Grüße an den Helmut, der damals bei den Schwarzensteinern gespielt hat. Und die Schwarzensteiner von damals, die gibt es jetzt.

Die Edeltraut aus unserer liebe Frau im Walde grüßt die Rita und den Konrad in Scherms, die Nachbarinnen den Jahrgang 1950, den Alex im Profeis, die Liesle Neppan, den Sepp und die Mäudl im Sarntal, den Markus, die Evi, die Maria Viktoria und den Jan in Unterau, alle Zuhörer und ganz besonders auch uns hier im Studio, und sie wünscht allen einen schönen Abend und später eine gute Nacht. Schöne Grüße auch an die Clara, die Anni und den Emil in Laurein und alles Gute zum Namenstag allen, die Johannes, besonders den Johann aus St. Felix. Und der Felix und der Manuel von der Prader Alm grüßen Barsbar in Stilfs, so steht es hier geschrieben. Also hoffentlich habe ich es richtig ausgesprochen. Hier sind die Südtiroler Spitzbuben.

Der Hansjörg und die Martha von der Bergalm im Doblach grüßen alle im Radio 2000 Studio, den Robert und die Hildegard in Aufkirchen, die Rosa, den Klaus und den Stefan in Kandellen, und sie wünschen auch allen eine gute Nacht.

Der Florian aus Aufkirchen grüßt die Arbeitskollegen, die Dora, den Manuel, die Lisse, seine Cousine Margaret, die Rosina mit Kindern, die Dora in Doblach, Emanuel Eichholzer, die Mesner Maria, die Erna und die Gitti, die Maria in Wahlen, den Jahrgang 1975 und liebe Grüße gehen auch zu uns hier ins Radio 2000 Studio.

Der Gerhard grüßt die Dresel, den Wassel und den Thomas in Bozen und auch unser Team wird gegrüßt und ich bedanke mich auch für die ganz persönlichen Grüße. Und die Marion aus Laien hat ebenfalls geschrieben, sie grüßt ihre Oma Rosa in Laien, jetzt mit dem Zillertaler Gipfelwind.

Wir kommen zu Paula aus dem Finchgau. Sie grüßt das liebe Radio 2000 Team, alle Schluderns, sowie alle Freunde und Freundinnen in Stadt und Land und auf den Almen, besonders die Maria Bingera in Lichtenberg, denn sie hat heute den 92. Geburtstag und dazu gratulieren ihre lieben Töchter und Sohn Hansjörg auch ganz herzlich und sie sollen noch lang gesund und rüstig bleiben. Das wünscht ja auch ihre Freundin oben auf dem Berg und auch ich darf mich ganz, ganz herzlich anschließen. Alles, alles Gute zum 92. Geburtstag. Und Musik gibt es jetzt von Sonja Weißensteiner.

0: Ja, ein Blick auf die Uhr. Es ist 21 Uhr und eine Minute oder zwei. Ich schalte gerade um. Also höchste Zeit für unser heutiges Gewinnspiel. Und ich habe es heute ganz einfach gemacht. Ich habe eine tolle CD in den Händen von Tommy Steib. Ich glaube ans Leben, so nennt sich die. 15 tolle Lieder. Und wir suchen jemand. Also gut aufgepasst. Jemand wird gesucht.
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0: Also, ich möchte einfach wissen, wen wir suchen. Rufen Sie an 0474 060606, unsere Rufnummer. Ja, und in der Zwischenzeit, da gibt es Grüße, und zwar die Hildegard aus St. Pauls. Grüßt ganz herzlich das Team von Radio 2000, sowie der Rheinhilde in Petersberg und bedankt sich für die lieben Grüße und das schöne Lied vom Herz-Jesu-Feuer. Sie wünscht einen angenehmen Abend und später dann auch eine gute Nacht. Und die Johanna, die hat ebenfalls geschrieben, sie bedankt sich bei der Frieda in Wahlen für die lieben Glückwünsche, wünscht ihr eine gute Nacht und liebe Grüße auch zu uns hier ins Studio. Herzlichen Dank dafür.

0: So, dann gehen wir mal schauen, ob ich schon jemand in der Leitung habe. Wen habe ich denn heute?
1: Also Uschi.
0: Die Uschi von Jenesien, gell? Also okay. Wir kennen es schon. Also Uschi, wir haben jemanden gesucht. Was haben wir ihn gesucht heute, weil eine Frau, oder?
1: Mariechen.
0: Das Mariechen. Dann gehen wir mal schauen, gell? Mariechen saß weinend im Garten. Mariechen saß weinend im Garten. Natürlich, ich darf ganz herzlich gratulieren, gell? Es gibt eine tolle CD von Tommy Steib. Ich schicke dir mal lahn Augen, gell? Ist ein bisschen nächtner als wir da im Buschertal Bruneck, gell? Uschi, du bist eigentlich eine treue Hörerin, gell? Verrate 2000, bei der Wunschsendung alle wieder mal. Ja, es ist, was soll man sagen, es probieren wir so viel, gell? Und, ja. Alle wieder mal geht's, gell?
1: Ja,
0: also,
1: ja.
0: Uschi, du darfst natürlich auch jemanden grüßen.
1: Ja, ich grüße alle, was mich kennen, die Neifingach, die Buschdorf. Und halt Enk und Enk nicht zu vergessen.
0: Jawohl, da bedanke mich ganz herzlich. Und ein Lied darf ich da spielen?
1: Ja, von Rudi und dem 6. April.
0: Ja.
1: Und wenn es Buschdorf da.
0: Ja, suche ich aus, gell? Dann wünsche ich ganz viel Spaß mit der CD und danke fürs Mitmachen.
1: Danke, gell? Danke.
0: Gute Nacht, gute Nacht.
1: Genau.
0: Also die Uschi aus Chinesien, die holt sich dann die CD in Lana ab. Und ja, bevor wir zu ihren Wunschlieds kommen, gibt es jetzt Musik, ganz speziell für die Gitti aus St. Paul. Sie grüßt alle, die sie kennt und auch unser Team hier von Radio 2000. Hier sind die Nockis.

Die Lissi von der Ziroger Alm grüßt die Barbara und den Hans in Latzfons, den Albin und die Marianne auf der Radlseehütte, die Rita in Fahren sowie den Rudi und die Christine in Elzenbaum und sie wünscht allen auch eine gute Nacht. Jetzt gibt's Musik aus dem Wipptal. Hier sind nämlich die Wipptaler und der Hof am Berg.

Tolle Musik von den VIP-Teilern der Peppi, das singt immer wieder toll, auch zu hören. Die Elisabeth und der Albert grüßen den Lukas in Kios und bedanken sich für die Grüße. Liebe Grüße auch zu uns ins Studio, da bedanken auch wir uns ganz herzlich. Und die Regina, die hat uns ebenfalls geschrieben, sie gratuliert allen Geburtstags- und Namenstagskindern. Herzliche Grüße auch an die Violets nach Missian und liebe Grüße auch an unser Team hier von Radio 2000.

Die Manuela aus Naturns grüßt alle Freundinnen in Stadt und Land, besonders die Trudi und den anderen Naturns, nachträglich zum Hochzeitstag alles Gute, und sie wünscht einen schönen gemütlichen Abend, und Albert in Fintel, den grüßt sie auch. Hier ist Musik, da darf ich selbst mitspielen. Hier sind Volksrock.

Ja, und wir kommen zur Rosi aus Vilnius. Sie grüßt alle Spitzbubenfans, die zurzeit Urlaub in Südtirol machen. In Südtirol auch die Maggie in Lana. Und sie gratuliert nachträglich zum Geburtstag. Und natürlich gibt's auch Musik von den Südtiroler Spitzbuben.

Der Paul aus Gossensass hat uns eine E-Mail geschrieben. Er wünscht der Gertraud und der Rose in Latzfern sowie dem Günther und Anneliese in Rodeneck einen schönen Abend. Und die Erika aus Eppan grüßt alle Zuhörer, das Radio 2000-Team. Und da bedanke ich mich auch für die ganz persönlichen Grüße und sie wünscht einen schönen Abend und eine schöne weitere Woche. Jetzt mit Musik aus dem Passaiertal.

Der Toni aus Kirns im Sommer auf der Rodener Kalben grüßt den Nachbarn, den Winkelbeck, und bedankt sich für die Grüße. Weitere Grüße genau an die Elisabeth und den Willi nach Onach, an den Hubert in Elden, an den Senner Luis in Afers, den Senner Seppel von der Rodener Kalben, den Briller Senner in St. Georgen, die Waltraut in Stegen und die Familie Schmidhammer in St. Georgen, dann auch die Familie Wiedmann von der Ronerhütte Alben und auch die Rita aus Tscherms, die hat uns angerufen. Sie grüßt die Edeltrautin, unsere liebe Frau im Walde, und beste Grüße zu uns in Studio. Da bedanken wir uns ganz, ganz herzlich. Hier ist Hubi Meier und seine originalfidelen Mölltaler.

Heute wurde ein Lied gewünscht, und zwar von verschiedenen Interpreten, nämlich die Rose aus Südtirol. Einmal von den Alpenfriedenburen, natürlich das Original, und einmal von den Kastelluther Spatzen. Ich hoffe, es passt, wenn wir das Original spielen für beide. Einmal die Rosalinde aus Natz wünscht den Hans, dem Jörg, der Maria, dem Jakob und der Michaela in Natz, der Edith im Bürgerheim, dem Anton und der Doris in Rodeneck eine gute Nacht und beste Grüße gehen auch zu uns ins Radio 2000 Studio. Und die Christel aus Meerstetten hat uns geschrieben, sie grüßt ihren Mann Erich ganz herzlich und freut sich schon bald in Südtirol zu sein. Liebe Grüße an alle Spatzenfans und beste Grüße auch zu uns hier ins Studio und an alle Hörer von Radio 2000.

Die Walli aus Fitsch grüßt die Rudineck, die Anna, die Dora, die Margit, die Monika, den Peter, die Clara und den Robert im Fitsch, die Anneliese in Tulfer, dann die Anneliese in Sterzing, unser Radio 2000 Team und alle Hörer von Radio 2000.

Willkommen zu Rutau 6. Ich grüße den Mann Franz, die Tochter Nadia, die Patin Anneliese in Sterzing, die Mama Dora, die Tante Margit, die Walli, die Anna, die Monika und den Peter, die Clara und den Robert im Fitsch, den Hans in Gereuth, die Nachbarinnen Rosa und Clara, alle Zuhörer uns hier im Studio, besonders auch die Tanja, und auch ich bedanke mich ganz, ganz herzlich für die ganz persönlichen Grüße.

Der Günther aus Rodeneck grüßt den Bruder Walter, die Astrid und die Erika in Sterzing, den Simon, den Ewald, die Marianne, die Martha, die Romy und die Anneliese in Rodeneck, die Angelika in Milland, die Maria in Brixen, die Helene im Altersheim in Kastelruth, den Paul in Gossensass, die Lore in Fahren, Irene und Guido sowie auch unser Radar 2000-Team. Und ganz liebe Grüße darf ich schicken, lieber Günther, zu dir nach Rodeneck.

Albert aus Vilnius grüßt seine Frau Rose, die Tochter Martina mit Familie in Stange, Elfriede, Heinz und Thorsten in Deutschland, die Melanie in Klausen, die Renate mit Familie im Arental, die Melanie in Meran, alle Spitzbubenfans und unser Radio 2000-Team.

Der Uwe, der Spatzen- und Südtirol-Freund, schickt liebe Grüße nach Kastelruth an Norbert und Isabella, an Alexander und Andreas Rier, an Sabrina, Bianca in Laien, an seine Spatzenfreunde Alfred und Angelika, an Therese, Christel, Claudia, Siglinde, Sandra und natürlich an seine liebe Frau Margitta, der weiterhin alles Gute im Heilungsprozess wünscht. Auch an alle Mitglieder der Facebook-Gruppe Kastelruther Spatzenfreunde Jung und Alt und auch an unser Team, da bedanke ich mich auch ganz herzlich für die persönlichen Grüße. Und der Klaus aus Sarntein hat uns ebenfalls geschrieben. Er grüßt den Patrick Heidacher in Sarntein.

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1: Das war die volkstümliche Wunschsendung am heutigen 24. Juni. Wie immer bedanke ich mich ganz herzlich fürs Dabeisein, fürs Einschalten. Freue mich schon auf nächste Woche. Machen Sie es gut und gute Nacht. Ihr

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